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1: Teil ist vielleicht noch aufzuhalten, aber einen großen Teil der Schäden sind passiert. Und wenn etwas einmal weg ist, ich zitiere jetzt Hans-Werner Sinn, schließe mich dem aber komplett an. Wenn das weg ist, kriegen wir es nicht zurück. Dann ist es in China oder in Japan oder sonst wo. Und zu guter Letzt sagen auch noch die Amerikaner, auch unsere Energie ist günstiger, nachdem sie uns Nord Stream weggesprengt haben, kommt doch zu uns. Also es sieht wirklich nicht gut aus in diesem Land. Das müssen wir uns, darüber müssen wir uns klar sein. Das deutsche Wirtschaftsmodell, was eigentlich das für mich Beste der Welt war, gut Schweiz und angrenzende Länder ähnlich, das um 1900 wirklich vorbildhaft war und dann auch noch bis in die 90er, 2000er Jahre hinein ganz gut gehalten hat. Das fällt uns auseinander und es wird auch so nicht zu halten sein. Wir können uns nur überlegen, wo wir einzelne Stärken vielleicht noch haben, auf die wir aufbauen können, aber in der Breite werden wir es erstmal nicht halten können. Das ist erodiert und teilweise kollabiert.
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1: Neutralität kommt aus dem Lateinischen neutrios. Keiner von beiden. Und wenn zwei sich streiten und ich bleibe neutral, dann heißt es, ich bin weder auf der Seite des einen noch auf der Seite des anderen. Was ihr da miteinander macht, nicht schön, aber ich bin raus. Und dieses sich elegant herauszuhalten, weil man sagt, ich weiß es nicht besser als du und ich weiß es nicht besser als du. Warum soll ich euch irgendwelche Vorgaben machen? Warum soll ich wieder übergriffig sein? Wäre eine sehr elegante Haltung für viele Staaten auf dieser Welt, sich rauszuhalten, um nicht noch ein Feuer wieder weiter mit Benzin zu am Lodern zu halten oder es erst recht zum Brennen zu bringen.
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1: Man unterscheidet ja in der Neurowissenschaft auch zwischen dem schnellen und dem langsamen Denken, nicht? Also System 1 und System 2. Und dieses schnelle Denken ist dieses automatisierte Denken, nicht? Manche nennen das auch Zombie-Modus. Das halte ich einmal für einen sehr eher einen harten Begriff. Aber dieses
2: Kühlschranktür wieder zumachen, ne? Das ist so, oder so die Kühlschranktür wieder zumachen, den Herd ausmachen, das sind diese automatisierten Geschichten.
1: Ja, genau. Dinge, die wir automatisch machen. Aber wenn wir nur noch dieses schnelle, also automatische Denken haben, ohne ein analytisches Denkvermögen und ohne eine Denkanstrengung, das ist dann Denkfaulheit. Das heißt, alles geht automatisch, ich setze mich vor den Fernseher, schaue die Nachrichten an, dann weiß ich, was meine Meinung ist, am nächsten Tag gehe ich wieder arbeiten, zwischendurch rauche ich vielleicht noch eine Zigarette oder wahrscheinlich nicht mehr, weil das nicht mehr en vogue ist jetzt. Und also ich bin in einem Schema, einem biederen, spießigen Schema drin und fühle mich aber noch dazu moralisch erhaben über andere.

0: 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Den Ausweis bald einfach auf dem Handy. Darum ging es am Dienstag, dem 6. Oktober im Bundestag. Beraten wurde das neue Gesetz über digitale Identitäten. Im Mittelpunkt steht eine staatliche digitale Brieftasche namens DU. Ab Anfang 2027 soll sie zur Verfügung stehen, unter anderem für den digitalen Personalausweis, Altersnachweise, Verträge und Bankgeschäfte. Digitalminister Carsten Wildberger von der CDU hat die App bereits vorgestellt. Der Staat verspricht, dass die Nutzung freiwillig bleibt. Experten fragen allerdings, wie freiwillig das am Ende noch ist, wenn die App zum Standard und damit zur Notwendigkeit wird. Lidl testet in einer Filiale in England ein neues Kamerasystem mit künstlicher Intelligenz. Das berichtet die Lebensmittelzeitung. An der Decke des Markts hängen dafür Schienen und sogenannte Camera Rails, in denen Kameras und Beleuchtung stecken. Einblicke in die Technik hat das Unternehmen Schwarz Digits auf dem Kongress Retail NXT gegeben. Laut dem Bericht könnte das System Supermärkte irgendwann zu autonomen Läden machen. Wer in London eine Luxuswohnung besitzt, muss gerade einiges verkraften. Laut den deutschen Wirtschaftsnachrichten verlieren Spitzenimmobilien in der britischen Hauptstadt deutlich an Wert. In manchen Nobelvierteln liegen die Preise demnach um mehr als 25% im Minus. Gleichzeitig streicht die britische Labour-Regierung steuerliche Vorteile für Wohlhabende und Vermögende. Eigentümer verlassen laut dem Bericht deshalb das Land. Der Grund wird nur hinter hervorgehaltener Hand genannt. Angeblich sollen Veränderungen des sogenannten Stadtbildes schuld sein. 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
1: Ich werde dann auch sofort in eine Ecke gedrängt und ich habe das Gefühl, dass die Menschen auch teilweise so dieses Schubladendenken auch irgendwo brauchen, weil ich kann sie jetzt nicht wirklich einordnen. Vielleicht komme ich dem einen oder anderen sympathisch rüber, aber jetzt hat sie ja die und die Frage gestellt und jetzt hat sie das und das gesagt. Nee, also ich habe jetzt auch einen Artikel gelesen von dem Bellschauer News, von der Amadeo Antonio Stiftung.
2: Ach, nochmal. Du Schreck, Stasi.
1: Ja. Ja. Und laut denen bin ich jetzt auch rechts. Ja, und wenn das so ist, dann ist mir das auch ehrlich gesagt egal, denn wenn jemand mich als rechts bezeichnet, dann kann ich dann nur zu sagen, dann fehlen denen die Argumente. Und es sind genau die Menschen, die auch nicht bereit sind, sich mit mir wie sie an einen Tisch zu setzen und mal darüber zu reden, was ich denke und was sie denken.
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1: Ja, das eine ist eben, dass die Leute sich dagegen massiv wehren werden, die diesen Zeitgeist so krank gemacht haben. Das andere Problem ist aber auch, und das ist für mich viel wichtiger, es betrifft nicht genug, darauf werde ich immer wütend, es betrifft nicht genug Leute. Die Leute, immer wenn sie selber betroffen sind, das kannst du in der Comedy-Szene sehen, die haben alle dieses ganze politisch korrekte Gedöns mitgemacht. Diese ganzen Ismus-Quatsch und diese ganze, das sind alles Mediennutten und Direktionshuren, die haben alle die Fresse gehalten. Und dann haben sie gemerkt, oh, jetzt wird's aber eng. Und dann haben sie, damit sie wieder Witze machen können, haben sie die gelabelt. Deshalb machen sie dann Brutal Comedy, Roast Comedy, Migranten-Comedy, damit der Zuschauer weiß, so, hier dürfen wir das. Wir haben das. Das ist nichts anderes wie ein Hilferuf. Jetzt dürfen wir gar nichts mehr erzählen. Was machen wir? Bloß das, was wir da erzählen dürfen.

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1: Und heute ist es eigentlich so, dass wenn man Widerstand leistet, man davon von Autoritätspersonen, und zwar nicht nur von den eigenen Eltern, sondern auch medial dafür hofiert wird, auf eine Weise, die es einem gar nicht mehr erlaubt, so intellektuelles Rüstzeug

0: noch ist der ordentlich belegt, aber man ist plötzlich schon auf der Ebene, wo alle einen ganz toll finden und dann merken wir zunehmend so eine Verkümmerung von politischen Standpunkten und auch so eine intellektuelle Verwahrlosung.
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0: 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In Tuttlingen in Baden-Württemberg ist am Donnerstag ein Afghane bei einem Schusswechsel mit der Polizei ums Leben gekommen. Nach Angaben des Landeskriminalamts war der 27-Jährige mit einer Pistole am Rathaus gesehen worden. Als die Polizei ihn im Innenhof antraf, soll er sofort geschossen haben. Die Beamten schossen zurück, der Mann starb noch vor Ort. Polizisten und Unbeteiligte blieben nach Medienberichten unverletzt. Laut Landeskriminalamt war der Mann ein in Tuttlingen lebender Afghane und bereits polizeibekannt. Der aktuelle Bundeskanzler Friedrich Merz war am Sonntag in Kiew bei Präsident Volodymyr Zelensky. Laut der Ostdeutschen Allgemeinen hat er dort 350 Millionen Euro für die Energieversorgung der Ukraine zugesagt. Die Zeitung wollte in der Regierungspressekonferenz wissen, ob Merz dabei auch Nord Stream angesprochen hat. Nach Angaben des Blatts geht der Generalbundesanwalt nach aktuellem Ermittlungsstand davon aus, dass offizielle ukrainische Stellen an der Sprengung der Pipelines beteiligt waren. Ein klares Ja oder Nein gab es vom stellvertretenden Regierungssprecher Steffen Mayer allerdings noch nicht. Die FPÖ kommt in Österreich erstmals in einer bundesweiten Umfrage auf mehr als 40%. Laut einer Erhebung der Lazarsfeld-Gesellschaft liegt die Partei von Herbert Kickl bei 41%. Die Kanzlerpartei ÖVP kommt auf 20%, ihre Koalitionspartner SPÖ und NEOS auf 14% und 6%. Die Grünen liegen bei 12, die Kommunisten bei 4%. Zum Vergleich, bei der Nationalratswahl 2024 hatte die FPÖ 29% geholt. Eine Koalition mit den Freiheitlichen lehnt die ÖVP von Bundeskanzler Christian Stocker aber weiterhin ab. 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
1: Der Punkt ist, dass das, was gestern noch Normalität war, heute extremistisch ist. Ja. Also das ist eigentlich, würde ich sagen, der Kern dieser Ideologie, die man eigentlich ganz schwer greifen kann. Aber am ehesten wird sie klar in diesem postkolonialen Denken, finde ich, was ja gerade irgendwo ist an den Universitäten. Postkoloniales Denken heißt, sagen wir mal ganz platt gesagt, in England, in Großbritannien ist die Debatte jetzt so weit, dass wir sagen, Churchill ist kein positiv besetzte Person der Geschichte mehr. Ja? Also das, was vielleicht der absolute Konsens eigentlich ja war, also so Churchill hat Europa mit vom Faschismus befreit und so weiter, ein Held, eine Ikone, wird negativ besetzt. Alles, was den Westen ausmacht, den Wohlstand, die Freiheit, die Demokratie, können wir jetzt weitergehen und weitergehen. Die Person der Geschichte von Martin Luther, George Washington, was weiß ich. Es wird alles ins Negative verkehrt.
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1: Es ist ja nun mal trotzdem so, dass hier eine Oligarchenklicke an die Macht kommt mit enormen Machtbefugnissen. Und die Geschichte hat eigentlich immer und immer wieder gezeigt, dass das keine gute Idee ist, sehr, sehr viel Macht in sehr wenige Hände zu legen. So, jetzt kommt noch ein Faktor dazu, der Trump-Faktor, das ist der Entertainment-Faktor. Er wird von vielen geschätzt, weil er eben eine coole Socke ist, ja, weil er so unkonventionell ist, weil er einfach auch so diese schnottrische Art hat und Deep State beseitigen will und eben auch erstmal tut, was er sagt. Ja. Das kommt alles super gut an. Aber es ist und bleibt eine Oligarchenklicke, die natürlich auch in die eigene Tasche arbeitet. Ja. Das zu verneinen, halte ich für naiv.
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1: Deswegen tue ich mich, wie gesagt, mit diesen ganzen Spalten auf die Politik zu schieben, das ist mir zu einfach, weil man kann sich selber bewusst entscheiden, mache ich dabei mit oder nicht. Und mir ist relativ egal, was mir die Medien erzählen oder die Politik. Ich weiß ja, was ich glaube und danach handle ich auch. Und ich finde das viel wichtiger, sich bewusst zu machen, dass wir einen freien Willen haben und nicht alles, was mir irgendjemand vorgibt, muss ich mitmachen. Und das Thema mit den Vorurteilen gegenüber Ostdeutschen, das verletzt mich teilweise auch, das finde ich hochgradig unfair. Gerade in den letzten Jahren können wir den Ostdeutschen so dankbar sein, weil die einfach feinere Antennen haben. Die haben einfach feinere Antennen, was bestimmte Themen angeht, sie besonders wegen ihrer Geschichte. Deswegen haben sie ja auch gerade sofort reagiert. Wichtig wäre aber auch, sein eigenes Verhalten da zu reflektieren.
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0: 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Die angebliche Drohne am Leipziger Flughafen sorgt weiter für Irritationen. Das Magazin Tichys Einblick schreibt in einem Beitrag, dass bislang keine Beweise vorgelegt worden seien und trotzdem weitreichende Konsequenzen folgten. Genannt werden die Schließung des russischen Hauses und des letzten Generalkonsulats in Bonn. Russland habe daraufhin 3 Goethe-Institute geschlossen. Die Bundesregierung und die Sicherheitsbehörden sehen das anders. Der Chef des Bundesnachrichtendienstes, Martin Jäger, nannte die angebliche Drohne einen Beleg dafür, dass Russland einen sogenannten Schattenkrieg gegen Deutschland führt. Bundeskanzler Friedrich Merz verwies in Kiew ebenfalls auf die Drohne, um mehr Steuergeld für den Krieg zu begründen. Europa steht beim Diesel ein schwieriger Herbst und Winter bevor. Davor hat der slowakische Ministerpräsident Robert Fico vor Journalisten gewarnt, berichtet das slowakische Portal HN Online. Als Gründe nannte Fico den kriegerischen Konflikt im Iran und die nach und nach sinkenden Kapazitäten der Raffinerien. Länder, die früher Ölprodukte exportiert haben, kaufen sie inzwischen in großen Mengen ein. Fico befürchtet beim Diesel extrem schwierige, womöglich sogar katastrophale Szenarien. In Sachsen-Anhalt droht der CDU-Landtagsfraktion möglicherweise die Spaltung. Das berichtet der Zwangsgebührensender MDR. Demnach denken einige der 15 CDU-Abgeordneten darüber nach, die Fraktion zu verlassen und eine eigene parlamentarische Gruppe zu bilden. Der frühere Bildungsminister Marco Tullner sagte dem Staatssender MDR, für ihn sei das zumindest eine Option und er sei damit wohl nicht der Einzige. Bei der Wahl zum Präsidenten des Landtages hatte CDU-Fraktionschef Sven Schulze seinen Abgeordneten Enthaltung vorgegeben, obwohl Abgeordnete eigentlich nur ihrem Gewissen folgen dürfen. Schulze scheiterte mit seiner Vorgabe und so wurde der erste AfD-Politiker zum Präsident des Landtages in einem Bundesland. 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
1: Und ich versteige mich jetzt mal, schon seit 15 Jahren prognostiziere ich bisher immer im Bekannten- und Verwandtenkreis, die Briten werden den Dollar einführen. Das ist ganz klar, da bleibe ich auch bei. Die Briten, also ich glaube nicht, dass sie ihren Pfund abschaffen aus Traditionsgründen, aber sie koppeln es irgendwann daran. Und wenn man einfach auf die Karte guckt, USA, Grönland bis Großbritannien, das ist dann fast eine Landbrücke. Also dazwischen können sie dann Stege bauen. Das ist ja eine eindeutige Entwicklungsrichtung. Und wenn es so weitergeht mit der EU-Entwicklung, wie stellst du das ein? Aber wo sollen die Briten sonst anderes hin als zu diesem amerikanischen oder angelsächsischen Wirtschaftsraum?

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1: Jetzt warten wir diese ganzen Kontoausfälle, diese Konto auf Null-Sachen, die dann immer wieder zurückkommen. Du sagtest schon, da könnte man vermuten, es wird ein Schuldenschnitt vorbereitet. Wir hatten sowas ja im Kleinen mal auf Zypern, einige erinnern sich. Ja. Da wurde ja vor einiger Zeit mal eine Sonderabgabe auf alle Menschen umgelegt. Da wurde dann von den Banken im Vorfeld, bevor die Menschen überhaupt informiert wurden, wurde dann im Vorfeld ein Teil des Kontos eingefroren oder festgelegt. Im vorauseilenden Gehorsam haben sie dann mit der Regierung kooperiert. Das heißt, so etwas würden Banken mit so einer Maßnahme vorbereiten können.

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1: Das wird nur noch personifiziert. Es geht nur noch ganz selten um die Sache schlechthin. Und das ist ein Übel, dem wir uns überhaupt nicht entziehen können, neben dem wirtschaftlichen Aspekt.
2: Und also moralisiert.
1: Und permanent moralisiert. Auch das natürlich. Ja, aber wir müssen anerkennen, die Welt ist komplexer geworden. Wir kriegen sie nicht zurückgedreht. Und insofern müssen wir Mechanismen und Handwerkszeug finden, damit umzugehen. Ein bisschen die Zeit rauszunehmen, finde ich übrigens ganz wichtig. Es macht keinen Sinn für mich, wenn um 15 Uhr die Nachrichten im SWR 3 oder 1 laufen und sagen, es soll ein Flugzeug abgestürzt sein über der Eifel. Es soll sich um eine amerikanische Militärmaschine handeln. Wir wissen noch nichts Genaues. Wir bleiben dran. Ja, dann bleibt doch dran und haltet vorher erstmal die Klappe, bis ihr wisst, worum es geht.
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0: 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Jetzt Meldungen aus der Trigger FM Redaktion. Die FPÖ kommt in Österreich erstmals in einer bundesweiten Umfrage auf mehr als 40%. Laut einer Erhebung der Lazarsfeld-Gesellschaft liegt die Partei von Herbert Kickl bei 41%. Die Kanzlerpartei ÖVP kommt auf 20%, ihre Koalitionspartner SPÖ und NEOS auf 14 und 6%. Die Grünen liegen bei 12, die Kommunisten bei 4%. Zum Vergleich, bei der Nationalratswahl 2024 hatte die FPÖ 29% geholt. Eine Koalition mit den Freiheitlichen lehnt die ÖVP von Bundeskanzler Christian Stocker aber weiterhin ab. Lidl testet in einer Filiale in England ein neues Kamerasystem mit künstlicher Intelligenz. Das berichtet die Lebensmittelzeitung. An der Decke des Markts hängen dafür Schienen und sogenannte Camera Rails, in denen Kameras und Beleuchtung stecken. Einblicke in die Technik hat das Unternehmen Schwarz Digits auf dem Kongress Retail NXT gegeben. Laut dem Bericht könnte das System Supermärkte irgendwann zu autonomen Läden machen. Den Ausweis bald einfach auf dem Handy. Darum ging es am Dienstag, dem 6. Oktober im Bundestag. Beraten wurde das neue Gesetz über digitale Identitäten. Im Mittelpunkt steht eine staatliche digitale Brieftasche namens DU. Ab Anfang 2027 soll sie zur Verfügung stehen, unter anderem für den digitalen Personalausweis, Altersnachweise, Verträge und Bankgeschäfte. Digitalminister Carsten Wildberger von der CDU hat die App bereits vorgestellt. Der Staat verspricht, dass die Nutzung freiwillig bleibt. Experten fragen allerdings, wie freiwillig das am Ende noch ist, wenn die App zum Standard und damit zur Notwendigkeit wird. 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
1: Eine Änderung des Geldsystems bedeutet nicht automatisch, dass der Euro verschwindet und nicht automatisch, dass der Dollar verschwindet. Ein System wird oft einfach unter der Motorhaube geändert. Und das ist nicht so, dass wir morgen aufwachen und alles ist komplett anders, sondern die meisten Menschen auf der Welt kriegen das oft dann gar nicht mit. Also zum Beispiel damals als Nixon den Goldstandard aufgehoben hat, da ist nicht in der Zeitung gestanden, ab morgen haben wir ein neues Geldsystem. Ja? Da ist gar nichts in der Zeitung gestanden, höchstens irgendwie Bundesliga. Ja? Also diese Dinge werden erst im Nachhinein überhaupt dann sichtbar gemacht. Ich würde zum Beispiel den Euro, so kritisch ich bin, nicht abschreiben. Also ich kann mir nicht vorstellen, die haben ja auch nicht umsonst zum Beispiel 12.000 Tonnen Gold im Keller liegen.
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1: Es ist eben nicht Aufgabe der Gerichte, jetzt einen Deutschlehrer zu ersetzen oder Zensuren für den Ausdruck zu geben. Denn es gehört zur Meinungsfreiheit dazu, dass man seine Meinung auch in der Form äußern kann, in der man sie eben kundtun will. Mag diese Form auch ungerecht, unfair und regelrecht verdrehend sein. Auch das gehört zur Meinungsfreiheit. Wichtig wäre also, dass die Leute realisieren, wenn sie sowas in der Zeitung lesen, da hat sich wer getroffen, hat Deportationen und Vertreibung geplant, dann weiß man überhaupt noch keine Tatsache. Da müsste man erst noch die Tatsachen erfragen, was wurde denn da genau gesagt? Mit welchen Worten wurde das denn gesagt? Denn das steht so nicht in der Zeitung. Erst wenn man sagt, das war dann immer unser Fall, das haben ja zahlreiche Medien gemacht, erst wenn man sagt, dort wurde konkret besprochen, deutschen Staatsbürgern die Staatsbürgerschaft wieder wegzunehmen, damit man sie danach ausweisen kann, das ist eine falsche Tatsachenbehauptung. Die sind alle verurteilt worden.

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1: Habt ihr auch schon gesagt. Der Deutschlandfunk berichtet, die Internationale Energieagentur verlangt ja jetzt noch mehr Geld im Kampf gegen die Erderwärmung. Das muss man sich, ganz kurz muss man das sacken lassen. Noch fordern sie nichts gegen die Schwerkraft, das wäre ja dann als nächstes irgendwie zu bekämpfen, als natürlich. Natürlich meint sie, wenn sie das fordert, die menschengemachte Erderwärmung, weil die ist ja menschengemacht in der Ideologie dieser Menschen. Und kleine Quizfrage für euch beide, wisst ihr, wer allerdings teilnimmt an der Weltklimakonferenz, die ihr vorhin schon kritisiert habt und auf Basis dieser Forderung der Weltklimakonferenz auch Geld verlangt, da kommt ihr nie drauf, wenn ihr es nicht gelesen habt.
2: Doch, die Taliban.
1: Ja, hat's gelesen.
2: Nein, aber lagen ja doch. Genau, ich habe doch mit Afghanistan relativ viel zu tun.
1: Stimmt, du bist ja auch Vorsitzender der Deutsch-Afghanischen Gesellschaft. Insofern geht es nicht. Also tatsächlich, die Taliban nehmen an der Weltklimakonferenz teil und verlangen in Baku dort Geld vom Westen für die Folgen des Klimawandels.
2: Ja, das zeigt den Humor und gleichzeitig, also die, ich sag mal, bauernschlaue Cleverness dieser Verbrecher des Taliban-Regimes, die ich ganz klar als solche bezeichnen muss, die sich natürlich die Dummheit ihres Gegenübers zu nutzen macht.

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Der aktuelle Bundeskanzler Friedrich Merz war am Sonntag in Kiew bei Präsident Volodymyr Zelensky. Laut der Ostdeutschen Allgemeinen hat er dort 350 Millionen Euro für die Energieversorgung der Ukraine zugesagt. Die Zeitung wollte in der Regierungspressekonferenz wissen, ob Merz dabei auch Nord Stream angesprochen hat. Nach Angaben des Blatts geht der Generalbundesanwalt nach aktuellem Ermittlungsstand davon aus, dass offizielle ukrainische Stellen an der Sprengung der Pipelines beteiligt waren. Ein klares Ja oder Nein gab es vom stellvertretenden Regierungssprecher Steffen Mayer allerdings noch nicht. In Tuttlingen in Baden-Württemberg ist am Donnerstag ein Afghane bei einem Schusswechsel mit der Polizei ums Leben gekommen. Nach Angaben des Landeskriminalamts war der 27-Jährige mit einer Pistole am Rathaus gesehen worden. Als die Polizei ihn im Innenhof antraf, soll er sofort geschossen haben. Die Beamten schossen zurück, der Mann starb noch vor Ort. Polizisten und Unbeteiligte blieben nach Medienberichten unverletzt. Laut Landeskriminalamt war der Mann ein in Tuttlingen lebender Afghane und bereits polizeibekannt. Ryanair zieht sich komplett vom Flughafen Bremen zurück. Wie die Bild-Zeitung berichtet hat, startet ab April 2027 kein Flieger der Airline mehr in der Hansestadt. Damit fallen rund 400.000 Passagiere im Jahr weg, etwa jeder fünfte Fluggast. Laut dem Land Bremen sind die Verhandlungen an den Gebühren gescheitert. Ryanair habe angeblich so hohe Nachlässe verlangt, dass der Flughafen bei jedem Passagier draufgezahlt hätte. Wirtschaftssenatorin Christina Vogt sagt, man sei der Airline weit entgegengekommen. Ryanair selbst hat für Bremen bislang keine konkrete Begründung veröffentlicht, kritisiert aber seit Monaten hohe Steuern und Entgelte an deutschen Flughäfen.

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1: Also auch natürlich haben wir die Geschichte mit der AfD bei uns in Deutschland und es gibt die berühmte Brandmauer, die ich für ziemlich idiotisch halte, weil im Grunde genommen kann man sie genau umdrehen. Die AfD braucht bloß einen Antrag beizubringen im Bundestag. Wir wollen ein Verbot der AfD und alle müssen dagegen sein, weil der Antrag von der AfD eingebracht worden ist. Ja. Und so würde es weitergehen. Also sie könnten das auf die Spitze treiben. Wir hatten hier in Stuttgart, in der Nähe von Stuttgart, in Backnang gab es einen Antrag von der kommunalen AfD, ein Theater, kein recht ganz normales kleines Theater zu unterstützen. Ein paar grüne Abgeordnete waren dafür und Frau Ricarda Lang sagte dann, das geht überhaupt gar nicht, kein Antrag der AfD geht durch. Und das ist dann so eine Brüskierung, eine Undifferenzierung, und dieses Wort Undifferenziertheit ist wirklich sehr überhandnehmend in Deutschland, sowohl personell wie auch persönlich wie auch politisch.
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1: Der ernste Hintergrund dazu ist ja tatsächlich, uns muss doch, und ich gehe mal davon aus, auch allen euren Zuschauern und unseren Zuschauern, uns muss doch wirklich keiner erzählen, wie wir uns mit was zu benehmen haben. Uns muss doch wirklich keiner sagen, über was wir Witze machen dürfen. Ich sage ganz ehrlich, ich darf über alles Witze machen, weil ich bin im Herzen, das klingt so ein bisschen pathetisch, aber ich meine es so, weil ich im Herzen total rein bin. Ich kann über Schwarze, über Behinderte, ich kann über jeden Witz machen. Drauf geschissen, ich kann das, weil wenn es lustig ist, ist es lustig. Wenn es nicht lustig ist, ist es ein scheiß Witz. Aber wenn ich was Lustiges mache und ich bin rein im Herzen, habe ich überhaupt kein Problem. Das Problem ist, dass irgendwelche Vollpfosten, die sich über einen stellen und selbst gar nichts, wahrscheinlich selber schlechte Gedanken im Kopf haben und sich schuldig fühlen, probieren, unseren Karren zu pissen. Und das ist das, was uns, also Kai und mich, auch schwer motiviert dagegen zu halten bei jeder Gelegenheit.
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0: eine Bundesregierung haben, die auch Begriffe wie Desinformation. Ja, was soll denn Desinformation sein?
1: Das macht ja das, was überhaupt Sie sagen. Das, was
0: denk,
1: Sie sagen.
0: Also denklogisch macht die, also Desinformation macht keinen Sinn, weil wenn Information einmal draußen ist, kann man sie nicht mehr wieder zurückholen. Man kann vielleicht Lügen verbreiten oder was, aber man kann nicht mehr desinformieren in dem Sinne. Ja.
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Jetzt Meldungen aus der Trigger FM Redaktion. Der selbsternannte Deutsche Journalistenverband hat dem AfD-Politiker Ulrich Siegmund vorgeworfen, den ZDF-Spaßreporter Fabian Köster eingeschüchtert und ihm mit dem Verlust seines Arbeitsplatzes gedroht zu haben. Anlass ist ein Wortwechsel im Magdeburger Landtag, bei dem Siegmund auf die Pläne seiner Partei zur Abschaffung des Rundfunkbeitrags verwies. Erst kritische Journalisten unter Druck setzen, dann Sender abwickeln wollen. Das ist kein Medienkonzept, das ist pure Einschüchterung, erklärte DJV-Bundesvorsitzender Mika Beuster. Wir von Trigger FM unterstützen die Pläne von Ulrich Siegmund, da auch aus unserer Sicht der öffentlich-rechtliche Rundfunk nicht mehr zu reformieren ist. Mit einem neuen Grundfunk könnte zum Beispiel ein neues Kapitel des ÖRR eingeschlagen werden. CSU-Chef Markus Söder hat Bundeskanzler Friedrich Merz bei dessen Erklärung für die zusätzlichen Stimmen des AfD-Landtagspräsidenten Tobias Rausch widersprochen. Merz hatte nach der Wahl in Sachsen-Anhalt eine mögliche False-Flag-Aktion ins Spiel gebracht, bei der Abgeordnete anderer Parteien für Rausch gestimmt haben könnten.

0: um die CDU zu diskreditieren. Die These ist auf jeden Fall steil, sagte der bayerische Ministerpräsident am Sonntagabend in der ARD-Sendung Karin Mioska. Er bezweifle, dass Parteien, die mit der AfD in einem harten politischen Konflikt stünden, deren Kandidaten wählen würden, um anderen Parteien zu schaden. Er vermute vielmehr, dass die zusätzlichen Stimmen auf interne Konflikte innerhalb der CDU zurückzuführen seien. Belegen könne er das allerdings nicht. Der frühere ukrainische Parlamentsabgeordnete Vadim Nowinski fordert die Absetzung von Präsident Volodymyr Zelensky. In einem Beitrag schreibt Nowinski, das ukrainische Parlament solle die Macht übernehmen und direkt mit Russland über ein Ende des Krieges verhandeln. Zelensky habe sein Versprechen gebrochen, Frieden zu bringen, so Nowinski. Er saß von 2012 bis 2022 im ukrainischen Parlament und hat das Land im Februar 2022 verlassen. 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
1: Also das ist die wichtigste US-Präsidentschaft der kommenden und der letzten 20 Jahre. Und von ihnen hängt viel ab. Also ja. Ich wage mich noch nicht vor, aber ich sehe Licht am Ende des Tunnels.
2: Wenn sie denn stattfindet, denn noch ist der Mann nicht im Amt. Er hat schon mehrere Attentate auf sein Leben überstanden und durchaus mag das weitergehen. Ich will den Teufel nicht an die Wand malen, aber ich sehe ihn noch nicht im Amt. Ich sehe ihn noch nicht die ersten Exekutivorder unterschreiben. Und wenn Trump abgewendet werden würde durch einen weiteren Mordanschlag, dann einen erfolgreichen, dann wäre auch Elon Musk weg und das was und auch Bhattacharya, könnte man vermuten.
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1: Dann höre ich immer wieder, dass alles sehr teuer geworden ist. Lebensmittel sind teuer geworden, Benzin ist teuer geworden, Miete ist teuer geworden. Wenn ich mit Bitcoinern rede, die seit länger als 4-5 Jahren Bitcoin sparen, die sagen mir, eigentlich ist alles die ganze Zeit günstiger geworden für mich. Also ich wundere mich, dass es den Menschen die ganze Zeit schlechter geht. Ich kriege den Sprit plötzlich für einen halben Preis in Bitcoin gemessen. Das bedeutet, Bitcoin ist plötzlich eine Lösung für das Individuum. Jetzt kann man daraus konkludieren, dass das für die Gesellschaft vielleicht keine gute Lösung sei. Aber wer sollte das wirklich tun? Wer sollte darüber bestimmen oder wer weiß, was gut oder schlecht für andere Menschen ist? Ich weiß nur, für mich als Individuum bin ich mit Bitcoin immer reicher mit der Zeit. Was ist schlecht daran? Und von daher ist das der Prozess, der immer mehr Menschen zu Bitcoinern macht. Und jeder, der Teil dieses Netzwerks wird, profitiert ganz automatisch durch den Prozess. Und das ist ein ganz natürlicher
2: Entwicklungsprozess. Roman, aber eigentlich...
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1: Das ist auch das, was mir große Sorgen macht hier in der Gesellschaft, dass einfach diese Bereitschaft zur Übernahme der Verantwortung für sich selbst, für Mitarbeiter, für das Unternehmen, für das eigene Unternehmen, das ist total verloren gegangen. Und das spüre ich auch im Umfeld. Also viele Unternehmen mehr oder Unternehmen geben ja auf, weil sie teilweise stinkt denn das auch langsam hier, wie das läuft. Die verkaufen und sagen, ich habe auch keinen Nachfolger, ich gehe weg. Das sind ja die Effekte, die wir sehen. Also da kommt auch nichts nach, wo einer dann nachrückt und sagt, Mensch, ich habe jetzt Lust auf den Laden und da sprudelt was, da kann ich meine Ideen einbringen. Diese Bereitschaft der Verantwortungsübernahme, die ist, glaube ich, komplett verloren gegangen.

0: 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Jetzt Meldungen aus der Trigger FM Redaktion. Der Chef des weltgrößten unabhängigen Ölhändlers Vitol warnt vor aufgebrauchten verfügbaren Ölvorräten im Westen. Im Westen gibt es keine weiteren Bestände mehr, die wir noch abbauen können. Wir haben die verfügbaren Bestände aufgebraucht, sagte Russell Hardy beim Energy Intelligence Forum in London. Hintergrund sind massive Entnahmen aus Lagern seit Beginn des Iran-Kriegs sowie anhaltende Kriegsausfälle im Nahen Osten und durch die Angriffe auf Raffinerien in Russland. BSW-Bundesvorstandsmitglied Klaus Ernst droht mit Austritt, falls die Partei ihr Verhältnis zur AfD nicht klärt, und fordert klare Abgrenzung. Anlass ist die Unterstützung des BSW für Tobias Rausch als ersten AfD-Landtagspräsidenten in Sachsen-Anhalt. Der deutsche Luftverkehrsstandort droht Schritt für Schritt in sich zusammenzufallen. Weil Steuern, Gebühren und Abgaben im europäischen Vergleich auf Spitzenniveau liegen, meiden immer mehr Fluggesellschaften deutsche Flughäfen und ziehen ihre Kapazitäten ab. Nun hat Ryanair zum wiederholten Male Kürzungen angekündigt. Besonders hart trifft es Berlin. Ryanair schließt seine Basis am Hauptstadtflughafen BER zum 24. Oktober und verlagert die 7 Flugzeuge, die dort noch stationiert sind, an Flughäfen in anderen EU-Staaten. Das Sitzplatzangebot in Berlin sinkt dadurch im Winter um 50%. 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
1: Außerdem, ich sehe auch voll viele positive Sachen darin. Ich komme in voll positive, also ich lerne sehr interessante Leute dadurch kennen, zum Beispiel dadurch, dass wir immer bestimmte Locations suchen, weil wir bei vielen nicht auftreten können. Also ich habe zum Beispiel irgendwie vorletztes Jahr in Hamburg eine Show gehabt in der russisch-orthodoxen Kirche. Und ich wette, die wussten jetzt auch nicht, wer ich bin. Die haben nur meinen Namen gehört, dachten sich so, Nikolai, okay, weißt du? Und dann haben die mich da auftreten lassen und ich lerne halt dadurch halt auch richtig viele interessante und sehr offenherzige und coole Leute kennen. Deswegen ist es für mich gar nicht mehr so negativ und das läuft ja trotzdem. Ich glaube bei Cancel Culture, also zum Canceln gehören immer irgendwie zwei Leute. Einen, der cancelt und einer, der sich canceln lässt. Ja? Und wenn du halt sofort einknickst und sagst so, oh ja, ich war echt blöd von mir, dann bist du so ein bisschen selber auch dran schuld. Aber wenn du dir halt denkst, ja ne, fuck you, ich mache hier einfach weiter, dann kann man einen auch, also dann wird man einen auch nicht so leicht los. Ne? Man muss einfach weitermachen.
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1: Google hat ja 2004 angefangen mit der Idee, sämtliche Bücher dieser Welt einzuscannen. Ja? Irre. Ja? Also weil einer der frühen Mitarbeiter, der sagte, wenn er zu Larry Page, dem Gründer, gegangen ist, mit einer Idee, hier, denk das groß. Das sind Leute, die denken in globalem Maßstab. Und Larry Page hat schon 1998 ist Google gegründet worden. Im Jahr 2000 sagt Larry Page in einem Interview, ja, wir wollen gern, dass Google eine künstliche Intelligenz im Netz wird. Und das ist im Großen und Ganzen das, was wir anstreben. Das ist von vornherein die Marschrichtung gewesen. Deswegen haben die auch die Bücher eingescannt. Das sagte dann auch mal, der Nicolas Carr berichtet das, wo er dann sagt, hier, euer Projekt, wie macht er das? Ja, wir machen das nicht, dass das Menschen lesen. Wir machen das, dass das eine künstliche Intelligenz mal liest.
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1: Argentinien war in einer Rezession, als er das Land übernommen hat. Es war also nicht am Wachsen. Also Argentinien war schon in einer Rezession. Und klar, wenn man ein Drittel der Staatsausgaben kürzt, ja, dann gibt es einen Anpassungsprozess, eine Anpassungskrise, weil eben diese Ausgaben, die der Staat nicht mehr macht, bedeutet, dass er Produktionsfaktoren nicht mehr nachfragt. Die werden nun frei für die Privatwirtschaft und können von dieser genutzt werden. Nur müssen die erst wieder in neue Pläne eingebunden werden. Das heißt, unternehmerische Projekte muss man planen, man muss die finanzieren und dann ausführen. Das dauert eben eine Zeit. Ja, das heißt, erstmal gibt es den Abschwung, aber dann kommt eben dann auch das Wachstum.
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Jetzt Meldungen aus der Trigger FM Redaktion. Der traditionsreiche Porzellanhersteller Kahler in Thüringen stellt seine Produktion zum 31. Dezember 2026 endgültig ein. Insolvenzverwalter Rolf Rombach bestätigte das Scheitern der monatelangen Investorensuche. Ausschlaggebend sind die hohen Energiekosten, die eine wirtschaftliche Produktion am Standort verhindern. Allein für Gas musste das Unternehmen zuletzt monatlich zwischen 150.000 und 180.000 Euro bezahlen. Gleichzeitig belasteten sinkende Aufträge und eine schwache Nachfrage aus der Gastronomie den Betrieb. Damit verlieren die verbliebenen 96 Beschäftigten ihre Arbeitsplätze. Nach 182 Jahren endet die industrielle Porzellanproduktion in Kahler. CSU-Chef Markus Söder hat Bundeskanzler Friedrich Merz bei dessen Erklärung für die zusätzlichen Stimmen des AfD-Landtagspräsidenten Tobias Rausch widersprochen. Merz hatte nach der Wahl in Sachsen-Anhalt eine mögliche False-Flag-Aktion ins Spiel gebracht, bei der Abgeordnete anderer Parteien für Rausch gestimmt haben könnten, um die CDU zu diskreditieren. Die These ist auf jeden Fall steil, sagte der bayerische Ministerpräsident am Sonntagabend in der ARD-Sendung Karin Mioska. Er bezweifle, dass Parteien, die mit der AfD in einem harten politischen Konflikt stünden, deren Kandidaten wählen würden, um anderen Parteien zu schaden. Er vermute vielmehr, dass die zusätzlichen Stimmen auf interne Konflikte innerhalb der CDU zurückzuführen seien. Belegen könne er das allerdings nicht.

Der aktuelle Bundeskanzler Friedrich Merz droht laut dem Magazin News mit Rauswurf der SPD-Minister und einer Minderheitsregierung. Die AfD-Chefin Weidel erklärt dazu auf Facebook, der Kanzler sollte seinen Worten Taten folgen lassen. Die AfD steht bereit, gute Anträge der CDU mitzutragen. Klares Ziel muss jedoch ein echter Neustart für Deutschland sein. 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
1: Jetzt geht es hier natürlich um eine Situation, was auffällt, dass hier diese gesamte Vogue-Bewegung eine Art Erpressungssystematik war. Da waren Erpressungen im Spiel. Das sind natürlich indirekte Erpressungen. Wenn ihr nicht alle mitspielt, ihr, die ja alle im Vogue und im Green Deal alle verhaftet seid, dann werdet ihr Nachteile dadurch haben. Und das sind natürlich diejenigen, die diese gesamte neue Green Deal-Nummer auch gesteuert haben, aufgebaut haben, die Klimahysterie erfunden haben und all diese Dinge. Das sind ja die nächsten Dinge, die momentan um die Ohren fliegen, weil das keiner mehr so richtig glaubt, Wissenschaftler sowieso nicht. Und das ist jetzt natürlich ein Schlag ins Gesicht für die vielen Menschen, die sich haben durchmanipulieren lassen mit diesem ganzen Vogue-Wahnsinn.
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1: Derjenige, wenn ich ihn personifiziere, Verzeihung, auch wenn es den Staat nicht gibt, Herr Gebauer, der das meiste Geld dieser Gesellschaft den Bürgern wegnimmt, das ist der Staat. Und wenn wir da mal anfangen, das zu lassen, dem Staat das Geld nicht mehr zu geben, dafür zu sorgen, dass er es nicht mehr nimmt und dann mal die Wirtschaft und die Bürger machen zu lassen, dann werden ganz viele Dinge entschieden. Dann gibt es bestimmt noch, es gibt keine totale Gerechtigkeit. Das ist sowieso ein so stark strapaziertes Wort, dass ich es aus der politischen Diskussion gern streichen würde, weil es verführerisch ist und weil selbst Bismarck erkannt hat, dass seine Idee der Sozialversicherung im Grunde den Grundstein dafür gelegt hat, dass wir einen auswuchernden Sozialstaat bekommen dürfen. So schlau war er am Ende seines Lebens. Aber die Wahlkampfklatsche gegen Sozialisten hat er halt trotzdem gern sozusagen für sich verbucht. Aber das, was uns übrigens auch ziemlich deutsch und gar nicht amerikanisch, diese Neiddiskussion, ist etwas, was diesem Land mehr schadet als viele andere Dinge.
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1: Das Problem, wenn wir so viel über Angst gesprochen haben, so funktioniert Politik. Macht den Bürgern Angst. Das hat bei der Merkel wunderbar funktioniert. Du kümmerst dich um gar nichts. Vater Staat und Mama Merkel kümmern sich um dich. Egal, ob du arbeitslos wirst, ob du Kinder bekommst, ob du krank wirst. Kümmer dich bloß nicht, mach dir keine Gedanken. Der Staat macht sich die Gedanken um dich. Und dann kam die Pandemie. Bloß nicht nachdenken. Wir sorgen dafür, dass du sicher bist. Du bleibst zu Hause und machst am besten gar nichts. So funktioniert Politik. Weil Leute, die Angst haben, Leute, die dich nachdenken, die sind einfach zu lenken. Und da müssen wir uns von emanzipieren.
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0: 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Jetzt Meldungen aus der Trigger FM Redaktion. In Berlin-Wedding wurde ein Angestellter eines Dönerimbisses von einer Männergruppe attackiert und mit einem Messer verletzt. Um Mitternacht, kurz vor Ladenschluss, soll es zuvor zu einer verbalen Auseinandersetzung zwischen dem Dönerverkäufer und einem Mann gekommen sein. Darüber berichtet die Bild. Anschließend soll der Mann 4 weitere unbekannte Männer hinzugerufen haben. Die Männer sollen auf den Angestellten losgegangen sein und versucht haben, ihn zu schlagen. Zusätzlich zückte einer der Angreifer ein Messer und stach damit auf das Gesäß des Dönerverkäufers ein. Der selbsternannte Deutsche Journalistenverband hat dem AfD-Politiker Ulrich Siegmund vorgeworfen, den ZDF-Spaßreporter Fabian Köster eingeschüchtert und ihm mit dem Verlust seines Arbeitsplatzes gedroht zu haben. Anlass ist ein Wortwechsel im Magdeburger Landtag, bei dem Siegmund auf die Pläne seiner Partei zur Abschaffung des Rundfunkbeitrags verwies. Erst kritische Journalisten unter Druck setzen, dann Sender abwickeln wollen. Das ist kein Medienkonzept, das ist pure Einschüchterung, erklärte DJV-Bundesvorsitzender Mika Beuster. Wir von Trigger FM unterstützen die Pläne von Ulrich Siegmund, da auch aus unserer Sicht der öffentlich-rechtliche Rundfunk nicht mehr zu reformieren ist. Mit einem neuen Grundfunk könnte zum Beispiel ein neues Kapitel des ÖRR eingeschlagen werden. Für das am Dienstag beginnende NATO-Manöver Steadfast Noon verlegt die deutsche Luftwaffe 3 Tornados von Büchel zur Aviano Airbase in Norditalien. Geübt wird die nukleare Verteidigung des Bündnisgebiets. Zum Einsatz kommen Übungsbomben. Friedensaktivisten fragen sich, was man bei einem nuklearen Krieg noch verteidigen will. Das Geld, was bei solchen sinnlosen Kriegsspielen verschossen wird, könnte in Schulen gesteckt werden. Die Soldaten und ihre Führer können dann im Sandkasten weiterspielen, meint ein Nutzer bei X. Die Trigger FM-Meldungen. 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
1: Die haben den Krieg selber erlitten. Kennedy hat seinen großen Bruder verloren. Eisenhower war völlig down, völlig angekotzt, als er nach der Invasion die Strecke von Le Havre nach Paris lang gefahren ist und die ganzen Leichenberge und die toten Tiere und die zerstörten Häuser gesehen hat. Er hat den Krieg gehasst. Heute haben wir hier, wohlstandsverwahrloste Eliten, die gar keine Beziehung dazu haben, eine sinnliche Anschauung, was das überhaupt bedeutet, so ein Krieg.
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1: So, ich sitze jetzt hier heute für die Landwirtschaft. Und wenn Sie dann in einen Eckart von Hirschhausen in Wissen vor Acht haben, der erzählt, dass unsere Kühe abgeschafft werden müssen, Ihr Land auf die Idee kommt, 200.000 Kühe zu keulen, um das Klima zu retten. Ganz ehrlich, Freunde, also jeder, den ich heute in der Grundschule frage, findest du das richtig, der würde verstehen, das kann nicht euer Ernst sein. Und ein Blick in Google erleichtert dann schon mal die Findung, dass wir vor 150 Jahren mehr Wiederkäuer auf dem Planeten hatten als heute. Wir reden hier von einem biogenen Kreislauf, der schon immer da ist.
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1: Ja, die Zölle explizit angesprochen hast. Die EU droht mit solchen Zöllen zu reagieren, sich abzuschotten. Zwischen Kanada und den USA läuft das Spiel gerade auch. Die USA haben damit angefangen. Die Kanadier haben jetzt Zölle angekündigt und wollen sie durchziehen. Ich glaube, Jack Daniels ist schon vom kanadischen Markt quasi genommen worden.
2: Aus den Supermärkten genommen.
1: Wird boykottiert. Das heißt, da tobt ein Handelskrieg. Und Kanada gibt auch bekannt, du hast mir diese Meldung dann zugeschickt, Canada files to sell US-Staatsanleihen. Eine ganz eigenwillige Formulierung. Also Kanada beantragt den Verkauf von US-Staatsanleihen. Den muss man ja nicht beantragen. Also das ist ja so, wie Paul Brandenburg überlegt.

0: Der aktuelle Bundeskanzler Friedrich Merz droht laut dem Magazin News mit Rauswurf der SPD-Minister und einer Minderheitsregierung. Die AfD-Chefin Weidel erklärt dazu auf Facebook, der Kanzler sollte seinen Worten Taten folgen lassen. Die AfD steht bereit, gute Anträge der CDU mitzutragen. Klares Ziel muss jedoch ein echter Neustart für Deutschland sein. Der deutsche Luftverkehrsstandort droht Schritt für Schritt in sich zusammenzufallen. Weil Steuern, Gebühren und Abgaben im europäischen Vergleich auf Spitzenniveau liegen, meiden immer mehr Fluggesellschaften deutsche Flughäfen und ziehen ihre Kapazitäten ab. Nun hat Ryanair zum wiederholten Male Kürzungen angekündigt. Besonders hart trifft es Berlin. Ryanair schließt seine Basis am Hauptstadtflughafen BER zum 24. Oktober und verlagert die 7 Flugzeuge, die dort noch stationiert sind, an Flughäfen in anderen EU-Staaten. Das Sitzplatzangebot in Berlin sinkt dadurch im Winter um 50%. Der traditionsreiche Porzellanhersteller Kahler in Thüringen stellt seine Produktion zum 31. Dezember 2026 endgültig ein. Insolvenzverwalter Rolf Rombach bestätigte das Scheitern der monatelangen Investorensuche. Ausschlaggebend sind die hohen Energiekosten, die eine wirtschaftliche Produktion am Standort verhindern. Allein für Gas musste das Unternehmen zuletzt monatlich zwischen 150.000 und 180.000 Euro bezahlen. Gleichzeitig belasteten sinkende Aufträge und eine schwache Nachfrage aus der Gastronomie den Betrieb. Damit verlieren die verbliebenen 96 Beschäftigten ihre Arbeitsplätze. Nach 182 Jahren endet die industrielle Porzellanproduktion in Kahler. 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
1: Ich glaube, das ist einfach allzu menschlich. Ich glaube, ja, das wird man aus der Menschheit auch nie herausbekommen. Also von 1001 Nacht bis, also Bibel, wenn man die Literaturgeschichte anschaut, wir sind nun mal, unsere Kultur besteht aus Geschichten und besteht aus Narrativen. Und ich finde das nicht schlimm, dass wir so sind. Die Frage ist nur, welchen Geschichten folgen wir? Und da möchte ich das nochmal hervorheben, was du vorhin gesagt hast. Ich finde auch, wir sollten anfangen, konstruktive Geschichten zu erzählen und uns gegenseitig Mut zu machen und diese Geschichten auch einzuflechten in unseren Kanon, in unsere Kulturgeschichte. Und dann landen wir hoffentlich bei einer besseren Welt.
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1: Sie haben ja auch Aristoteles zitiert, der sagt, eine der Fähigkeiten des Menschen ist die, also der menschlichen Vernunft, ist die Reflexion. Ich sage mal einfach über sich selber und seine Taten und sein Denken, Nachdenken aus einer äußeren Position. Also so habe ich mir das so ein bisschen erklärt. Und das stimmt, man kommt der Wahrheit ja auch näher, wenn man reflektiert. Aber ich habe immer den Eindruck, das tun wahnsinnig wenige Menschen. Also ich hab den Eindruck, dass Menschen glauben, ihre Meinung entspricht bereits der Realität. Also wie sehen Sie das? Irre ich da?
2: Ja, das ist jetzt erkenntnispsychologisch ein heikles Thema, weil es könnte man sagen, es gilt für uns beide auch. Weil jeder beobachtet es ja beim anderen und glaubt, das ist bei ihm nicht so und bei den anderen schon. Aber tatsächlich ist es relevant, dass man sich immer wieder neu hinterfragt.

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1: Aber Gerald, die einzige mögliche Erklärung ist, dass das politisch und nicht wissenschaftlich gesteuert ist, so wie beim RKI. Das wissen wir ja aus den RKI-Protokollen.
2: Ja, wir wissen, dass das RKI weisungsgebunden ist. Das ist auch kein Geheimnis. Das Paul-Ehrlich-Institut halt auch. Und gerade deswegen, aus diesen Erfahrungen heraus, hatten wir kürzlich in einem offenen Brief gefordert, dass sowohl das Paul-Ehrlich-Institut als auch das RKI von Weisungen aus Politik und natürlich auch von Interessen von Drittmittelgebern unabhängig werden.
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Der frühere ukrainische Parlamentsabgeordnete Vadim Nowinski fordert die Absetzung von Präsident Volodymyr Zelensky. In einem Beitrag schreibt Nowinski, das ukrainische

0: anderer Parteien für Rausch gestimmt haben könnten, um die CDU zu diskreditieren. Die These ist auf jeden Fall steil, sagte der bayerische Ministerpräsident am Sonntagabend in der ARD-Sendung Karin Mioska. Er bezweifle, dass Parteien, die mit der AfD in einem harten politischen Konflikt stünden, deren Kandidaten wählen würden, um anderen Parteien zu schaden. Er vermute vielmehr, dass die zusätzlichen Stimmen auf interne Konflikte innerhalb der CDU zurückzuführen seien. Belegen könne er das allerdings nicht. Der Chef des weltgrößten unabhängigen Ölhändlers Vitol warnt vor aufgebrauchten verfügbaren Ölvorräten im Westen. Im Westen gibt es keine weiteren Bestände mehr, die wir noch abbauen können. Wir haben die verfügbaren Bestände aufgebraucht, sagte Russell Hardy beim Energy Intelligence Forum in London. Hintergrund sind massive Entnahmen aus Lagern seit Beginn des Irankriegs sowie anhaltende Kriegsausfälle im Nahen Osten und durch die Angriffe auf Raffinerien in Russland. 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
1: Salim Samatu, er hatte mal so ein Video gepostet, so ein Comedian. Und da hat er irgendwie gesagt, das war dann zu den Wahltagsergebnissen. Und dann war da so, er hat so gesagt so, und AfD hat ja relativ viele Stimmen bekommen, ne? Und dann hat er so gesagt, ich kann einfach nicht glauben, dass unsere Demokratie so in Gefahr ist. Ich meine, ich verstehe nicht, wie kann man sowas wählen, ja? Die Gefahr war uns doch allen bewusst. Wie kann man denn ernsthaft andere wählen? Und weil da redet er über andere, dass andere irgendwie 5 oder 6% oder irgendein Kram halt, ne? Und du hast so voll viele in den Kommentaren gesehen, die sich richtig aufgeregt haben. Warum soll ich mich als AfDler denn jetzt rechtfertigen? Es ist doch nur eine normale Partei. Und ich denke mir so, Digga, hast du es real wenigstens bis zu Ende geguckt? Das Video ist 50, 40 Sekunden lang. Du hättest es dir schon bis zu Ende angucken können.
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1: Wir sehen an der Entschwärzung der RKI-Files, dass Lothar Wieler im RKI, deswegen hat er auch immer so unglücklich geguckt, also oft nicht konnte, wie er wollte. Das wird immer deutlicher, während Herr Lauterbach offenbar da an seinem Schreibtisch in Berlin triumphierte und mal zeigte, wo der Hammer hängt. Ne? Wenn er das sagt, dann wird das so gemacht. Zwar für ganz Deutschland. Also, hier heißt es: Im Februar 2022 wollte das Robert-Koch-Institut die Corona-Risikobewertung von sehr hoch auf hoch herabstufen. Hätte immer noch gereicht. Interne E-Mails zwischen Gesundheitsminister Lauterbach und RKI-Präsident Wieler belegen, obwohl Wieler ihn darauf hinwies, wie wichtig es ist, das jetzt ein bisschen runterzupegeln, diese Herabstufung über Monate hinweg verhinderte.

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1: Dass wir gerade wirklich Zeitzeugen eines historischen Paradigmenwechsels sind. Das Pendel, das was extrem nach links, ja nicht nach rechts, nach links gegangen ist. Ja, also jeder, der in der Mitte war, wurde ja in den letzten Jahren immer geframed. Du bist für Frieden, Nazi. Du glaubst an nur zwei Geschlechter, Nazi. Du hast Kinder, um Gottes Willen, Nazi und so weiter. Und dieses linke Pendel, das schwenkt jetzt wieder in die Mitte. Und wir sehen einfach, dass wir lange Zeit versucht haben, die Ideologie über die Vernunft zu stellen, mit irgendwelchen ideologisch-dogmatischen Gehirnfürzen. Ja, wir müssen die Welt retten, hier und da und dort. Es bringt nichts, weil es bringt kein Essen auf den Teller. Und wir haben jetzt wieder eine Rückkehr der Vernunft. Die Vernunft wird wieder über die Ideologie gestellt. Die Menschen wollen eigentlich eher eine menschliche, herzliche, aber auch konservative Politik haben. Und es wird kommen in den nächsten Jahren. Und ich bin bei Philipp, ich bin ultra bullisch.
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0: 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Die AfD steht bereit, gute Anträge der CDU mitzutragen. Klares Ziel muss jedoch ein echter Neustart für Deutschland sein. Für das am Dienstag beginnende NATO-Manöver Steadfast Noon verlegt die deutsche Luftwaffe 3 Tornados von Büchel zur Aviano Airbase in Norditalien. Geübt wird die nukleare Verteidigung des Bündnisgebiets. Zum Einsatz kommen Übungsbomben. Friedensaktivisten fragen sich, was man bei einem nuklearen Krieg noch verteidigen will. Das Geld, was bei solchen sinnlosen Kriegsspielen verschossen wird, könnte in Schulen gesteckt werden. Die Soldaten und ihre Führer können dann im Sandkasten weiterspielen, meint ein Nutzer bei X. In Berlin-Wedding wurde ein Angestellter eines Dönerimbisses von einer Männergruppe attackiert und mit einem Messer verletzt. Um Mitternacht, kurz vor Ladenschluss, soll es zuvor zu einer verbalen Auseinandersetzung zwischen dem Dönerverkäufer und einem Mann gekommen sein. Darüber berichtet die Bild. Anschließend soll der Mann 4 weitere unbekannte Männer hinzugerufen haben. Die Männer sollen auf den Angestellten losgegangen sein und versucht haben, ihn zu schlagen. Zusätzlich zückte einer der Angreifer ein Messer und stach damit auf das Gesäß des Dönerverkäufers ein. 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
1: Ich werde immer gefragt, ob da irgendwie ein großer Plan dahinter steht, dass uns das wirklich Deutschland kaputt gemacht werden soll. Ich habe gemeint, nein, teilweise sind die tatsächlich so. Die glauben das, was sie machen. Aber natürlich ist dem einen oder anderen auch bewusst, dass das, was er jetzt vertritt, nicht in Ordnung ist. Also gerade FDP-Kollegen im Deutschen Bundestag ist sehr bewusst, dass sie keine freiheitliche Politik mehr vertreten.
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1: Die einzige digitale Information, die überprüfbar knapp ist, ist Bitcoin. Und das funktioniert nur, weil wir keine Vertrauensparteien haben, weil Bitcoin ein Prozess ist, der durch thermodynamischen Prozess in der Realwelt erzeugt wird. Und das ist die einzige wirkliche knappe Information, die es gibt. Das heißt, früher oder später wird jede andere Information, die sich in ihrem digitalen Naturell beliebig von einer Vertrauenspartei ausweiten lassen kann, und Vertrauensparteien korrumpieren mit der Zeit immer, dazu führen, dass das Verhältnis zwischen Bitcoin und dieser anderen Information ungleicher wird. Das bedeutet, jeder, der anfängt, Bitcoin in seinem eigenen Land mit zu starken Regeln zu behaften, wird dazu führen oder dafür sorgen, dass die Bitcoiner, die wohlhabend sind oder Innovationen erzeugen, das Land verlassen werden und in die offenen Regionen gehen und dementsprechend den Wohlstand dahin treiben.
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1: Und ich glaube, bei allem kann man sich einfach sicher sein, dass es so viel Unbekanntes gibt im Vergleich zu dem, was man kennt. Und jetzt, wenn man sich die letzten Jahre anguckt, was da so auch für Entdeckungen gemacht werden, wird immer klarer, dass die Art und Weise, wie wir uns diese menschliche Geschichte angeguckt haben, einfach nicht so stimmen kann, wie es in den Büchern steht. Und das Problem, was ich wirklich damit habe, ist es als Fakt darzustellen. Wenn man sagen würde, okay, unsere Theorie ist, es wurde so und so, wurden die Pyramiden gebaut. Aber wir werden halt unterrichtet in Dokumentationen, wir kriegen schöne Animationen oder vielleicht nachgestellte Szenen mit Schauspielern. Aber das ist ja nicht die Wahrheit. Es ist eine Perspektive, eine Theorie, aber wie viel unbekannte Faktoren gibt es bei sowas, dass man da sagen kann, wir wissen es. Und das finde ich einen schweren Standpunkt zu vertreten.
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Jetzt Meldungen aus der Trigger FM Redaktion. Der selbsternannte Deutsche Journalistenverband hat dem AfD-Politiker Ulrich Siegmund vorgeworfen, den ZDF-Spaßreporter Fabian Köster eingeschüchtert und ihm mit dem Verlust seines Arbeitsplatzes gedroht zu haben. Anlass ist ein Wortwechsel im Magdeburger Landtag, bei dem Siegmund auf die Pläne seiner Partei zur Abschaffung des Rundfunkbeitrags verwies. Erst kritische Journalisten unter Druck setzen, dann Sender abwickeln wollen. Das ist kein Medienkonzept, das ist pure Einschüchterung, erklärte DJV-Bundesvorsitzender Mika Beuster. Wir von Trigger FM unterstützen die Pläne von Ulrich Siegmund, da auch aus unserer Sicht der öffentlich-rechtliche Rundfunk nicht mehr zu reformieren ist. Mit einem neuen Grundfunk könnte zum Beispiel ein neues Kapitel des ÖRR eingeschlagen werden. Der traditionsreiche Porzellanhersteller Kahla in Thüringen stellt seine Produktion zum 31. Dezember 2026 endgültig ein. Insolvenzverwalter Rolf Rombach bestätigte das Scheitern der monatelangen Investorensuche. Ausschlaggebend sind die hohen Energiekosten, die eine wirtschaftliche Produktion am Standort verhindern. Allein für Gas musste das Unternehmen zuletzt monatlich zwischen 150.000 und 180.000 Euro bezahlen. Gleichzeitig belasteten sinkende Aufträge und eine schwache Nachfrage aus der Gastronomie den Betrieb. Damit verlieren die verbliebenen 96 Beschäftigten ihre Arbeitsplätze. Nach 182 Jahren endet die industrielle Porzellanproduktion in Kahla.

0: Der deutsche Luftverkehrsstandort droht Schritt für Schritt in sich zusammenzufallen. Weil Steuern, Gebühren und Abgaben im europäischen Vergleich auf Spitzenniveau liegen, meiden immer mehr Fluggesellschaften deutsche Flughäfen und ziehen ihre Kapazitäten ab. Nun hat Ryanair zum wiederholten Male Kürzungen angekündigt. Besonders hart trifft es Berlin. Ryanair schließt seine Basis am Hauptstadtflughafen BER zum 24. Oktober und verlagert die 7 Flugzeuge, die dort noch stationiert sind, an Flughäfen in anderen EU-Staaten. Das Sitzplatzangebot in Berlin sinkt dadurch im Winter um 50%. 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

Wollen wir dann nach einem Wochenende, das sich von Freitag bis Sonntag gezogen hat,

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1: In Deutschland ist es möglich, und das ist in Europa in keinem anderen Land möglich, mit Arzneimitteln auf den Markt zu kommen, die keinen gesicherten oder nur einen sehr geringen Zusatznutzen bringen im Vergleich zu bestehenden Arzneimitteln.
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1: Und ich vermute ganz stark, dass dieser reduktive Materialismus, von dem ich vorhin redete, also diese Ideologie, in der wir uns befinden, in diesem falschen Menschenbild, wirklich das Zeug dazu hat, uns zu vernichten. Das ist überhaupt kein Thema. Und wenn man das von Ihnen hört, dann könnte man Angst kriegen. Aber ich glaube, dass die gut gebundenen, liebevoll aufgewachsenen Menschen ausreichend Schutzmechanismen aufgebaut haben, biopsychosozial, also nicht nur ein gutes Immunsystem haben im biologischen Sinn, sondern was mir noch viel wichtiger ist, ein Immunsystem haben im psychologischen und sozialen Sinn, die spüren, da ist was nicht in Ordnung, da gehe ich nicht hin, da lasse ich mich nicht verführen, ich schalte die Medien ab, ich mache diesen Konsum nicht mit, ich hänge nicht nur am Smartphone, ich mache auch was anderes, gehe in Beziehung mit Freunden und so weiter und so fort. Und ich glaube, darum müssen wir hin. Das ist unsere Parallelgesellschaft, von der ich immer rede.

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1: Dabei gäbe es ganz gute Gründe, eine versöhnliche Haltung einzunehmen. Ich meine, bei Lichte besehen hat uns diese ganze Corona-Scheiße auch genützt. Ich meine, ich habe gelernt, mir selber treu zu sein. Ich habe gelernt, mit Anfeindungen umzugehen. Ich stand vor Gericht, ich wurde von der Polizei, weißt, und so weiter und so fort. Ich habe das alles, viele haben das alles ausgehalten, sind stärker geworden. Wir haben gelernt, uns besser zu informieren. Also unterm Strich hat uns doch diese Krise reifer gemacht. Ich möchte nicht sagen zu besseren Menschen, aber wir haben wirklich echt viel gelernt.
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1: 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Jetzt Meldungen aus der Trigger FM Redaktion. Der Chef des weltgrößten unabhängigen Ölhändlers Vitol warnt vor aufgebrauchten verfügbaren Ölvorräten im Westen. Im Westen gibt es keine weiteren Bestände mehr, die wir noch abbauen können. Wir haben die verfügbaren Bestände aufgebraucht, sagte Russell Hardy beim Energy Intelligence Forum in London. Hintergrund sind massive Entnahmen aus Lagern seit Beginn des Iran-Kriegs sowie anhaltende Kriegsausfälle im Nahen Osten und durch die Angriffe auf Raffinerien in Russland. Der frühere ukrainische Parlamentsabgeordnete Vadim Nowinski fordert die Absetzung von Präsident Volodymyr Zelensky. In einem Beitrag schreibt Nowinski, das ukrainische Parlament solle die Macht übernehmen und direkt mit Russland über ein Ende des Krieges verhandeln. Zelensky habe sein Versprechen gebrochen, Frieden zu bringen, so Nowinski. Er saß von 2012 bis 2022 im ukrainischen Parlament und hat das Land im Februar 2022 verlassen. CSU-Chef Markus Söder

0: hat Bundeskanzler Friedrich Merz bei dessen Erklärung für die zusätzlichen Stimmen des AfD-Landtagspräsidenten Tobias Rausch widersprochen. Merz hatte nach der Wahl in Sachsen-Anhalt eine mögliche False-Flag-Aktion ins Spiel gebracht, bei der Abgeordnete anderer Parteien für Rausch gestimmt haben könnten, um die CDU zu diskreditieren. Die These ist auf jeden Fall steil, sagte der bayerische Ministerpräsident am Sonntagabend in der ARD-Sendung Karin Mioska. Er bezweifle, dass Parteien, die mit der AfD in einem harten politischen Konflikt stünden, deren Kandidaten wählen würden, um anderen Parteien zu schaden. Er vermute vielmehr, dass die zusätzlichen Stimmen auf interne Konflikte innerhalb der CDU zurückzuführen seien. Belegen könne er das allerdings nicht. 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
1: Präsidentin des Bundesverfassungsgerichts, eine Frau Doris König, die erstaunliche Ähnlichkeit mit Margot Honecker hat, wenn man sie auf diesem Foto bei Apollo sieht, die erklärt im Interview, wie unglaublich gut die Corona-Rechtsprechung war. Und meint, es gibt überhaupt keinen Grund, da irgendetwas aufzuarbeiten. Und wer glaubt, er könne seine Meinung nicht veräußern, der habe da wohl ein subjektives Gefühl.
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1: Ich habe ein Produkt oder eine Dienstleistung und ich leiste einfach mehr. Und wenn ich ein Kellner bin in einem Restaurant und ich bin der beste Kellner und ich bin am freundlichsten aufmerksam, dann werde ich mehr Trinkgeld bekommen von den Leuten. Also komme ich so voran. Und wenn mein Arbeitgeber das bemerkt, wenn ich Gastronom wäre und ich merke, dass ein Typ, der macht mehr, der ist in der Lage, der gibt einfach Gas, während die anderen von der Vier-Tages-Woche quatschen, dann fällt der mir besonders ins Auge und dann werde ich den monetär auf jeden Fall halten wollen. Also werde ich dafür sorgen, dass dieser Mensch zufrieden ist bei mir, um ihn zu halten. So ist ja mit meinen Mitarbeitern auch. Meine Mitarbeiter, ich kann die am Sonntag um 23 Uhr anrufen. Ich versuche es nicht, aber ich weiß ganz genau, da würde keiner irgendwie blöd ans Telefon rangehen oder so, hey, was soll das? Ja? Sondern die wissen alle, so läuft es bei uns. Aber deswegen läuft es auch, weil jeder... Obwohl wir immer sagen, ja, die Leute haben keinen Bock mehr, aber ich habe bei mir keinen einzigen, der keinen Bock hat.
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1: Als ich hier noch Wahlkreisabgeordneter war in Dortmund, wenn ich dann in Dortmund einen Mittelständler hatte, kleiner Mittelständler, dann sagte der, naja, also meine Chance ist vielleicht mit Ihnen zu sprechen hier, Abgeordneten vor Ort. Das ist das, was ich erreichen kann. Ich kann mich noch einer Mittelstandsvereinigung anschließen, wenn ich das möchte, aber da muss ich, habe ich schon einen ziemlichen Aufwand, damit die irgendwas machen. Gleichzeitig sitzen aber die ganz Großen in den Ministerien und schreiben die Gesetze. Klar. Und ich kann sozusagen, ich muss darunter leiden, was da passiert. Ich bin doch auch ein Teil der Wirtschaft. Dann wären wir wieder bei diesem Thema. Und das wird auch immer gerne unterschätzt.
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0: 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Jetzt Meldungen aus der Trigger FM Redaktion. Der aktuelle Bundeskanzler Friedrich Merz droht laut dem Magazin News mit Rauswurf der SPD-Minister und einer Minderheitsregierung. Die AfD-Chefin Weidel erklärt dazu auf Facebook, der Kanzler sollte seinen Worten Taten folgen lassen. Die AfD steht bereit, gute Anträge der CDU mitzutragen. Klares Ziel muss jedoch ein echter Neustart für Deutschland sein. BSW-Bundesvorstandsmitglied Klaus Ernst droht mit Austritt, falls die Partei ihr Verhältnis zur AfD nicht klärt, und fordert klare Abgrenzung. Anlass ist die Unterstützung des BSW für Tobias Rausch als ersten AfD-Landtagspräsidenten in Sachsen-Anhalt. Für das am Dienstag beginnende NATO-Manöver Steadfast Noon verlegt die deutsche Luftwaffe 3 Tornados von Büchel zur Aviano Airbase in Norditalien. Geübt wird die nukleare Verteidigung des Bündnisgebiets. Zum Einsatz kommen Übungsbomben. Friedensaktivisten fragen sich, was man bei einem nuklearen Krieg noch verteidigen will. Das Geld, was bei solchen sinnlosen Kriegsspielen verschossen wird, könnte in Schulen gesteckt werden. Die Soldaten und ihre Führer können dann im Sandkasten weiterspielen, meint ein Nutzer bei X. Die Trigger FM-Meldungen. 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
1: Der CSD von Hamburg lädt die CDU aus, weil die nicht genug für die getan haben. Ich habe dann gesagt, also entschuldigt bitte, wenn ihr jetzt vom CSD und der LGBTQIQ, also dieser Bibbidi-Bubbidi-Bu-Blase, wenn ihr nur Leute mitlaufen lasst, die für euch was getan haben und für euch was tun, dann fragt doch mal von euren LKWs runter, wer ist denn für Gendersprachen? Ist das erste Drittel weg? Dann fragst du mal runter, wer ist für Pubertätsblocker ab 14 Jahren, wer ist für diese ganze Trans-Geschichte, dann ist das nächste Drittel weg. Und wenn ihr dann auch noch Alkohol verbietet, dann fahrt ihr mit euren LKWs alleine rum.
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1: Diese Klimawandelgeschichte ist völlig halt absurd, ja, weil letztendlich darf ich ja gar nichts mehr, wenn ich danach gehe. Und das so richtig innerlich machen das viele Leute schon nicht mehr mit. Aber irgendwann kommt dann sicherlich der Punkt, dieser Kipppunkt. Und der kann dann, das haben früher Wissenschaftler auch zum Beispiel bei dem Fall der Sowjetunion gesehen. Diese öffentliche Meinung, die kann innerhalb von wenigen Minuten kippen. Und dann ist auf einmal ein System, was vorher unverrückbar schien, nicht mehr haltbar, weil die Akzeptanz weg ist. Das war bei der Sowjetunion übrigens der Moment, das konnte man ziemlich klar rausfinden, als Jelzin auf den Panzer gestiegen ist in Moskau. Das ist der Moment, wo in der Sowjetunion die öffentliche Meinung gekippt ist, von die Sowjetunion wird immer bestehen zu, die Sowjetunion ist fertig. Nicht weniger als ein Jahr später war sie auch weg. Und ganz ähnlich wird das hier passieren.
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1: Und durch die staatliche Kreditaufnahme entsteht eben neues Geld. In der Eurozone ist das ungefähr so gewesen, dass sich die Geldmenge ver 3,4-facht hat. Ja, das heißt also, ein Euro von 1999 hat jetzt noch den rein mengenmäßigen, quantitativen Tauschwert von 29 Cent. Ne? Und das ist das, was Inflation, was man als Inflation bezeichnet, das Geldmengenwachstum, das eben durch neue Schulden entsteht. Und dann, der nächste Schritt ist dann der Tauschwertverlust, der Tauschkraftverlust. Da kann man ja das Beispiel anführen, wie es in Gold passiert ist, in vielen anderen Bereichen. Also der Goldpreis ist ja jetzt bei über 2000 Euro, glaube ich.
2: Ja, Dollar,
1: genau. Und zum Zeitpunkt der Abkehr von der Golddeckung, die ohnehin nur auf dem Papier bestand, war der Tauschwert bei 35 Dollar 1971, 35 Dollar und jetzt 2000, also 98,5% Tauschwertverlust.
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Jetzt Meldungen aus der Trigger FM Redaktion. In Berlin-Wedding wurde ein Angestellter eines Dönerimbisses von einer Männergruppe attackiert und mit einem Messer verletzt. Um Mitternacht, kurz vor Ladenschluss, soll es zuvor zu einer verbalen Auseinandersetzung zwischen dem Dönerverkäufer und einem Mann gekommen sein. Darüber berichtet die Bild. Anschließend soll der Mann 4 weitere unbekannte Männer hinzugerufen haben. Die Männer sollen auf den Angestellten losgegangen sein und versucht haben, ihn zu schlagen. Zusätzlich zückte einer der Angreifer ein Messer und stach damit auf das Gesäß des Dönerverkäufers ein. Der selbsternannte Deutsche Journalistenverband hat dem AfD-Politiker Ulrich Siegmund vorgeworfen, den ZDF-Spaßreporter Fabian Köster eingeschüchtert und ihm mit dem Verlust seines Arbeitsplatzes gedroht zu haben. Anlass ist ein Wortwechsel im Magdeburger Landtag, bei dem Siegmund auf die Pläne seiner Partei zur Abschaffung des Rundfunkbeitrags verwies. Erst kritische Journalisten unter Druck setzen, dann Sender abwickeln wollen. Das ist kein Medienkonzept, das ist pure Einschüchterung, erklärte DJV-Bundesvorsitzender Mika Beuster. Wir von Trigger FM unterstützen die Pläne von Ulrich Siegmund, da auch aus unserer Sicht der öffentlich-rechtliche Rundfunk nicht mehr zu reformieren ist. Mit einem neuen Grundfunk könnte zum Beispiel ein neues Kapitel des ÖRR eingeschlagen werden. Der deutsche Luftverkehrsstandort droht Schritt für Schritt in sich zusammenzufallen. Weil Steuern, Gebühren und Abgaben im europäischen Vergleich auf Spitzenniveau liegen, meiden immer mehr Fluggesellschaften deutsche Flughäfen und ziehen ihre Kapazitäten ab. Nun hat Ryanair zum wiederholten Male Kürzungen angekündigt. Besonders hart trifft es Berlin. Ryanair schließt seine Basis am Hauptstadtflughafen BER zum 24. Oktober und verlagert die 7 Flugzeuge, die dort noch stationiert sind, an Flughäfen in anderen EU-Staaten. Das Sitzplatzangebot in Berlin sinkt dadurch im Winter um 50%. 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
1: Südkorea ist ein politisch sehr korruptes Land. Ja? Also fast alle Präsidenten landen irgendwann im Gefängnis. Also von den vier Vorgängern von Yoon mussten zwei in Haft und einer nahm sich während Ermittlungen gegen ihn das Leben. Ja? Und der Yoon selber war ja auch Staatsanwalt und hat auch schon die Parteifreundin, also die ebenfalls konservative Präsidentin Park, in den Knast gebracht. Das ist eine koreanische Variante von der Reise nach Jerusalem, glaube ich. Und es gab ja im Vorfeld Korruptionsvorwürfe gegen die Präsidentengattin, ja, und gegen auch noch Mitglieder der Regierung. Und gegen die sollte vorgegangen sein. Und ich kann es natürlich auch nicht sagen, ob es genau so ist, aber nach dem, wie ich mich erkundigt habe, ist das mit ein Grund, warum der Yoon leicht ausgeflippt ist, ja.
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1: Man muss dem Staat anfangen, das Geld zu entziehen. Das hört sich erstmal nicht sozial an, aber da muss man einfach den Schritt zurück machen und sagen, was passiert denn hier? Ich kann 5 Stunden mehr arbeiten, aber ich kriege noch nicht mal netto das für 1 Stunde raus. Und da macht es irgendwann keinen Sinn mehr. Das ist einfach ganz logisches Denken, dass man dann sagt, ich bin nicht mehr bereit, das abzugeben. Und es gibt, ich hatte so einen Workshop in Harvard einmal über die Motivation von Menschen, wenn sie die Hälfte abgeben müssen. Und die Hälfte ist wirklich der Kickpunkt. In dem Moment, wo Menschen mehr als die Hälfte abgeben müssen, sinken sie sozusagen in sich zusammen und sagen, das mache ich.
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1: Hinter dieser Studienproduktion stecken milliardenschwere Pharmainteressen, stecken Konzerne dahinter, die entsprechende Ärzte fördern. Die werden ja auch wirklich angesprochen. Wenn man wie ich in der Pharmaindustrie gearbeitet hat, weiß man, da ist ein Auftrag, geh zu diesen Ärzten, geh zu diesem und jenem, denn nach seinen Presseäußerungen und seinen bisherigen Arbeiten gehen wir davon aus, er ist unserem Problem in irgendeiner Weise wohlgesonnen. Er steht dem offen gegenüber. Dann spricht man die an und sagt, lieber Doktor so und so, Sie könnten doch sicherlich noch ein, zwei Computer in Ihrer Praxis gebrauchen oder ähnliche Dinge. Wollen Sie das nicht mal für uns in einer Anwendungsbeobachtung oder in einer als Key Opinion Leader, wie es so schön heißt, KOL, als Key Opinion Leader eine Fachgruppe ins Leben rufen oder einer Fachgruppe vorsitzen von solchen Anwendungsbeobachtern und dort ihre Erfahrung einbringen. So kommen dann solche Dinge oftmals zustande. Es bleibt dabei, ich halte alle diese Studien allesamt für sinnfrei und absolut zu ignorieren.
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0: 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Jetzt Meldungen aus der Trigger FM Redaktion. CSU-Chef Markus Söder hat Bundeskanzler Friedrich Merz bei dessen Erklärung für die zusätzlichen Stimmen des AfD-Landtagspräsidenten Tobias Rausch widersprochen. Merz hatte nach der Wahl in Sachsen-Anhalt eine mögliche False-Flag-Aktion ins Spiel gebracht, bei der Abgeordnete anderer Parteien für Rausch gestimmt haben könnten, um die CDU zu diskreditieren. Die These ist auf jeden Fall steil, sagte der bayerische Ministerpräsident am Sonntagabend in der ARD-Sendung Karin Mioska. Er bezweifle, dass Parteien, die mit der AfD in einem harten politischen Konflikt stünden, deren Kandidaten wählen würden, um anderen Parteien zu schaden. Er vermute vielmehr, dass die zusätzlichen Stimmen auf interne Konflikte innerhalb der CDU zurückzuführen seien. Belegen könne er das allerdings nicht. Der frühere ukrainische Parlamentsabgeordnete Vadim Nowinski fordert die Absetzung von Präsident Volodymyr Zelensky. In einem Beitrag schreibt Nowinski, das ukrainische Parlament solle die Macht übernehmen und direkt mit Russland über ein Ende des Krieges verhandeln. Zelensky habe sein Versprechen gebrochen, Frieden zu bringen, so Nowinski. Er saß von 2012 bis 2022 im ukrainischen Parlament und hat das Land im Februar 2022 verlassen. Der Chef des weltgrößten unabhängigen Ölhändlers Vitol warnt vor aufgebrauchten verfügbaren Ölvorräten im Westen. Im Westen gibt es keine weiteren Bestände mehr, die wir noch abbauen können. Wir haben die verfügbaren Bestände aufgebraucht, sagte Russell Hardy beim Energy Intelligence Forum in London. Hintergrund sind massive Entnahmen aus Lagern seit Beginn des Iran-Kriegs sowie anhaltende Kriegsausfälle im Nahen Osten und durch die Angriffe auf Raffinerien in Russland. 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
1: Sie können sich nicht einmal merken, dass Sie das selbst schon vor ein paar drei, vier, fünf Monaten ja immer selbst ganz schlecht vorgemacht haben. Das heißt, Sie tauchen überhaupt nicht als Moralapostel, was man darf und was man eben nicht darf. Und das ist diese Hybris und diese Arroganz nach dem Motto, ihr dürft das nicht, ich darf machen, was ich will. Und wenn ihr euch verwählt, dann bin ich ja der Bundespräsident, dann gelten eure Stimme. Und das ist l'étroit c'est moi. Das ist einfach arrogant in einer Form, wo ich sagen kann, der war nie Bundespräsident. Das sind Lachnummern. Und es ist aber auf der anderen Seite auch gefährlich, weil ich möchte noch mal eine Grüne zitieren. Die hat gesagt vor ein paar Tagen, wenn wir erstmal an den Schaltstellen der Macht sind, wird nicht mehr diskutiert. Und das ist eine Sekte, die ist hochgefährlich. Und damit bin ich auch schon fertig.
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1: Dass der Schmerz einfach irgendwann kommen muss und wenn der Schmerz so groß ist, das ist halt oft ein guter Motivator. Ich glaube, wenn alles ganz gut läuft, warum sollte man überhaupt so tiefe Innenschau betreiben oder was auch immer? Warum sollte man irgendwas da fragen? Weil wenn es läuft, dann läuft's. Und ich glaube, wir bewegen uns halt meistens erst dann wirklich, wenn es unbequem wird und wenn es weh tut. Ich habe ein bisschen die Sorge, dass die Deutschen sehr leidensfähig sind.
2: Ja.
1: Ich meine, wir ziehen halt immer alles bis zum Ende durch irgendwie.
2: Ja, egal, ob gut oder schlecht.
1: Ja, genau.
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1: Nicht zu unterschätzen, was wir alle einzeln machen können und auch das, was wir tun, einzeln nicht zu unterschätzen. Vor allem, wenn es dieser langfristige Prozess ist. Es gibt so eine Idee, dass alles, was man tut, in irgendeiner Form mit dem Heil des Kosmos hier zusammenhängt. Kurzes Beispiel dazu ist, warum bringen wir unseren Kindern bei, wie man den Tisch deckt? Nur mal so die Frage hingestellt. Wir stellen Teller dahin, wir stellen Messer dahin. Was hat das mit dem Ganzen zu tun? Aber es ist ja grundsätzlich so, wir bereiten uns vor, wir haben gemeinsam eine Mahlzeit, wir kommen als Familie zusammen, wir stärken uns als Familie, wir haben ein gesundes Fundament, um Gutes in der Welt zu tun. Und so skaliert das Ganze nach oben, dass ich sage, jeder kleinste Schritt, den ich tue, setzt in irgendeiner Form das Gesamtbild zusammen. Und das ist eine riesige Verantwortung, die bei uns allen auf den Schultern liegt.
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Jetzt Meldungen aus der Trigger FM Redaktion. Der deutsche Luftverkehrsstandort droht Schritt für Schritt in sich zusammenzufallen. Weil Steuern, Gebühren und Abgaben im europäischen Vergleich auf Spitzenniveau liegen, meiden immer mehr Fluggesellschaften deutsche Flughäfen und ziehen ihre Kapazitäten ab. Nun hat Ryanair zum wiederholten Male Kürzungen angekündigt. Besonders hart trifft es Berlin. Ryanair schließt seine Basis am Hauptstadtflughafen BER zum 24. Oktober und verlagert die 7 Flugzeuge, die dort noch stationiert sind, an Flughäfen in anderen EU-Staaten. Das Sitzplatzangebot in Berlin sinkt dadurch im Winter um 50%. Der aktuelle Bundeskanzler Friedrich Merz droht laut dem Magazin News mit Rauswurf der SPD-Minister und einer Minderheitsregierung. Die AfD-Chefin Weidel erklärt dazu auf Facebook: Der Kanzler sollte seinen Worten Taten folgen lassen. Die AfD steht bereit, gute Anträge der CDU mitzutragen. Klares Ziel muss jedoch ein echter Neustart für Deutschland sein. Der selbsternannte Deutsche Journalistenverband hat dem AfD-Politiker Ulrich Siegmund vorgeworfen, den ZDF-Spaßreporter Fabian Köster eingeschüchtert und ihm mit dem Verlust seines Arbeitsplatzes gedroht zu haben. Anlass ist ein Wortwechsel im Magdeburger Landtag, bei dem Siegmund auf die Pläne seiner Partei zur Abschaffung des Rundfunkbeitrags verwies. Erst kritische Journalisten unter Druck setzen, dann Sender abwickeln wollen. Das ist kein Medienkonzept, das ist pure Einschüchterung, erklärte DJV-Bundesvorsitzender Mika Beuster. Wir von Trigger FM unterstützen die Pläne von Ulrich Siegmund, da auch aus unserer Sicht der öffentlich-rechtliche Rundfunk nicht mehr zu reformieren ist. Mit einem neuen Grundfunk könnte zum Beispiel ein neues Kapitel des ÖRR eingeschlagen werden. 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
1: Gott sei Dank, also auch durch meinen Vater und alles, der hat dann gesagt, so, jetzt ist Schluss, entweder du fliegst hier raus oder du suchst jetzt neue Freunde. War aber hart damals, weil es waren meine Freunde. Aber auch mit Drogen und alles. Und dann habe ich gesagt, so, Feierabend geht nicht mehr, ich muss das hier durchziehen, ich muss da auch mit denen noch in eine Klasse gehen. So, und dann habe ich gesagt, so, entweder machst du jetzt die Schiene, ja, sackst richtig ab, in Anführungszeichen, machst auch keine Ausbildung und alles. Und dann habe ich gesagt, okay, das funktioniert nicht, ich mache das jetzt, habe mich von denen abgewandt, habe meinen Hauptschulabschluss, dann noch meinen Realschulabschluss gemacht und habe dann gemerkt, okay, wenn ich das weiter durchziehe und weiter auch, ja, Straftaten mache oder wie auch immer, dann lande ich in der Ecke. So, und dann bin ich zu einer Ausbildung gekommen, habe dann auch die harte Schule durchmachen müssen, durch meine Lehrgesellen, und mir tat das in dem Moment gut. So, also das kann ich ganz ehrlich sagen. Also hätte ich diese harte Schule vielleicht dann nicht gehabt, würde ich jetzt hier nicht sitzen.
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1: Da hat auch ein interessantes Video kursiert, glaube ich von 1990 jetzt auf Twitter. Ich glaube, dieser Hitze-Dieter hat's, oder GEZ-Dieter heißt er momentan, Liberalmut hat es gepostet, wie die Tomaten und die Eier auf Kohl geflogen sind und Kohl dann, der große, dicke Kohl dann auf die Demonstranten zustürzt und sich mit denen anlegen will und die Personenschützer den großen Kohl überhaupt nicht abhalten können.
2: War noch Bürgerkontakt.
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1: Die Amerikaner, das haben wir auch an anderen Beispielen gesehen, immer wenn es eng wird für Amerika, ist S&P und Moody's und Fitch, das sind die drei großen, doch eher gewillt, die nicht-amerikanische Seite strenger zu bewerten, sagen wir es mal so, als die amerikanische Seite. Man muss aber auch dazu sagen, dass jetzt das Bankrating oder Bondrating von den Amerikanern zu Recht besser ist, weil die durch die Finanzkrise 2008, 2009 einfach viel, viel aggressiver darauf reagiert haben. Und heute, man sieht es an JP Morgan, JP Morgan und Deutsche Bank als größte europäische Bank, Anfang der 2000er waren in einer Liga. Heute spielt JP Morgan allein in der Champions League und die Deutsche Bank spielt in der zweiten Bundesliga. Noch nicht Regionalliga, aber zweite Bundesliga.
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0: 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Jetzt Meldungen aus der Trigger FM Redaktion. Der traditionsreiche Porzellanhersteller Kahla in Thüringen stellt seine Produktion zum 31. Dezember 2026 endgültig ein. Insolvenzverwalter Rolf Rombach bestätigte das Scheitern der monatelangen Investorensuche. Ausschlaggebend sind die hohen Energiekosten, die eine wirtschaftliche Produktion am Standort verhindern. Allein für Gas musste das Unternehmen zuletzt monatlich zwischen 150.000 und 180.000 Euro bezahlen. Gleichzeitig belasteten sinkende Aufträge und eine schwache Nachfrage aus der Gastronomie den Betrieb. Damit verlieren die verbliebenen 96 Beschäftigten ihre Arbeitsplätze. Nach 182 Jahren endet die industrielle Porzellanproduktion in Kahla. BSW-Bundesvorstandsmitglied Klaus Ernst droht mit Austritt, falls die Partei ihr Verhältnis zur AfD nicht klärt und fordert klare Abgrenzung. Anlass ist die Unterstützung des BSW für Tobias Rausch als ersten AfD-Landtagspräsidenten in Sachsen-Anhalt. In Berlin-Wedding wurde ein Angestellter eines Dönerimbisses von einer Männergruppe attackiert und mit einem Messer verletzt. Um Mitternacht, kurz vor Ladenschluss, soll es zuvor zu einer verbalen Auseinandersetzung zwischen dem Dönerverkäufer und einem Mann gekommen sein. Darüber berichtet die Bild. Anschließend soll der Mann vier weitere unbekannte Männer hinzugerufen haben. Die Männer sollen auf den Angestellten losgegangen sein und versucht haben, ihn zu schlagen. Zusätzlich zückte einer der Angreifer ein Messer und stach damit auf das Gesäß des Dönerverkäufers ein. 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
1: Gleichzeitig möchte ich dann aber schon auch als Amerikanist verstehen, was ist eigentlich die Wahrheit dahinter und wo finde ich die? Und natürlich kann ich Ihnen zustimmen, die absolute Wahrheit, die gibt es nicht. Aber ich glaube, wenn man auf militärische Planungsdokumente blickt, dann sieht man doch oft knallharte geostrategische Analysen im Hintergrund, die, denke ich, der Wahrheit sehr nahe kommen. Und da sehen wir zum Beispiel, dass die Amerikaner selbst ganz deutlich sagen, Russland ist für uns überhaupt keine große Bedrohung. Während gleichzeitig in den Medien, Tagesschau etc. rauf und runter kommt, um Gottes Willen, sozusagen in ein paar Wochen steht Putin vor der Tür. Wir haben immer mal wieder auch die Menschen, die dann aus diesen entsprechenden Denkfabriken kommen, die sagen, also es ist nur noch eine Frage von Jahren etc. Und die militärischen Dokumente dahinter, die blicken viel unverstellter auf die Wahrheit, auf die Lage und die sagen, das ist eigentlich, das schaut ganz anders aus.
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1: Der Geist kann diese Texte erzeugen, aber die Texte erzeugen dann im Nachhinein nicht mehr den Geist, der das möglich gemacht hat. Und das ist eines der großen Probleme, die ich glaube, vor denen wir stehen, dass mit diesen ganzen Methoden und wo man sich drüber aufregt, wo man gegen vorgeht, wo man dann dagegen klagt oder sowas, aber eigentlich geht es darum, dass es unanständig ist, für einen Politiker so zu agieren. Und es müsste klar sein, wenn jemand in diese Richtung geht, also zensiert, und wenn einen jemand aus der Kunst anfängt zu zensieren, kriege ich Pickel, ja? Das geht gar nicht, dass man anfängt, seine Kollegen irgendwie zu versuchen abzuräumen. Das ist sozusagen ein absolutes No-Go für mich. Das ist das, was ich gerne als Norm wieder haben würde. Ich will die gar nicht juristisch, sollte die klar sein, aber sie sollte als Verhaltensnorm unter den Leuten sein. Zensur kommt bei uns nicht vor, machen wir nicht.
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1: Jetzt pass auf, jetzt frage ich dich mal was. Wenn du jetzt zum Beispiel eine Sendung hättest, ein Magazin, das ist jetzt auch keine Nacht, ein Magazin, würdest du dann auch hingehen und würdest sagen, ich möchte nicht, dass der seine Sendung macht?
2: Naja, also man kann generell darüber streiten. Natürlich kann man sagen, wenn zwei Sendungen da sind, die eine ist für die andere ist für die, kann man sagen. Ich persönlich verstehe den Auftrag der Öffentlich-Rechtlichen trotzdem noch ein bisschen anders. Und zwar alle relevanten Meinungen gesellschaftlicher Art aufzeigen.
1: Das schaffst du, aber das schaffst du in dem...
2: Ja, und wenn sie es nicht in einer Sendung tun, dann eben halt hintereinander in zweien, tun sie aber auch nicht. Nein, im Gegenteil, es soll ja jetzt so, wie diese Polizsendungen laufen, so soll es ja offensichtlich ja auch sein. Sonst wäre es ja nicht so.
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Jetzt Meldungen aus der Trigger FM Redaktion. Der Chef des weltgrößten unabhängigen Ölhändlers Vitol warnt vor aufgebrauchten verfügbaren Ölvorräten im Westen. Im Westen gibt es keine weiteren Bestände mehr, die wir noch abbauen können. Wir haben die verfügbaren Bestände aufgebraucht, sagte Russell Hardy beim Energy Intelligence Forum in London. Hintergrund sind massive Entnahmen aus Lagern seit Beginn des Iran-Kriegs sowie anhaltende Kriegsausfälle im Nahen Osten und durch die Angriffe auf Raffinerien in Russland. Der selbsternannte Deutsche Journalistenverband hat dem AfD-Politiker Ulrich Siegmund vorgeworfen, den ZDF-Spaßreporter Fabian Köster eingeschüchtert und ihm mit dem Verlust seines Arbeitsplatzes gedroht zu haben. Anlass ist ein Wortwechsel im Magdeburger Landtag, bei dem Siegmund auf die Pläne seiner Partei zur Abschaffung des Rundfunkbeitrags verwies. Erst kritische Journalisten unter Druck setzen, dann Sender abwickeln wollen. Das ist kein Medienkonzept, das ist pure Einschüchterung, erklärte DJV-Bundesvorsitzender Mika Beuster. Wir von Trigger FM unterstützen die Pläne von Ulrich Siegmund, da auch aus unserer Sicht der öffentlich-rechtliche Rundfunk nicht mehr zu reformieren ist. Mit einem neuen Grundfunk könnte zum Beispiel ein neues Kapitel des ÖRR eingeschlagen werden. CSU-Chef Markus Söder hat Bundeskanzler Friedrich Merz bei dessen Erklärung für die zusätzlichen Stimmen des AfD-Landtagspräsidenten Tobias Rausch widersprochen. Merz hatte nach der Wahl in Sachsen-Anhalt

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1: Wir machen eine Politik der kleinen Schritte und wollen nicht unbedingt die ganze Zukunft schon bestimmen, sondern wir sind einfach dran, ständig ein kleines Rädchen zu schrauben. Das ist eigentlich der liberale, der konservative Weg, nicht alles über den Haufen zu werfen und die ganz große Revolution zu wagen, die dann als gewaltiger Schritt in die Zukunft passiert, aber meistens eben in einem Blutbad endet. Und das finde ich eine wichtige Bemerkung, was man ihm sagt. Es ist wirklich der Pragmatismus, der uns voranbringen sollte, nicht die ganz großen Weltentwürfe. Die sind meistens sehr gefährlich.

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1: Dann haben die festgestellt, dass sie plötzlich Übereinstimmung mit konservativen Frauen hatten, die sich selbst nie als Feministinnen bezeichnen würden, die aber genauso als Mütter für Rechte der Frauen kämpfen. Das heißt, wir hatten plötzlich Überschneidungen in der digitalen Welt erstmal und dann auch in der realen Welt von Interessengruppen, die man klassischerweise in diesem Land nie zusammenbekommen hätte, die sich da aber gefunden haben. Und das bringt mich dazu zu sagen, ich bin ein großer Freund davon, dass es ein vielfältiges Angebot gibt, und zwar sozusagen in allen Lebensbereichen, weil die Menschen, die von etwas angetrieben werden, sich nicht bei allen Themen finden werden, aber sie werden sich vielleicht bei ein oder zwei Themen finden. Und wir müssen nur lernen, nicht nur den Konsens toll zu finden, das ist ja menschlich, sondern den Dissens auszuhalten.
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1: Warum wurden die Grenzen geöffnet in Deutschland?
2: Genau.
1: Ne? Dafür gibt es ein Protokoll vom 5. September 2015. Angela Merkel, also Regierungsamt, da ging es darum, ich verfasse das kurz, ne? Das ist eine Kurzfassung, dass Frau Angela Merkel, die Leute sind angeströmt an der österreichisch-deutschen Grenze und die Polizei hatte bekannt gegeben, dass sie die Grenzen schützen kann. Frau Merkel hat ein Gericht befragen lassen, ob das möglich wäre, ohne Bilder, ohne unschöne Bilder. Und als das Gericht gesagt hat, ja, wir können das nicht garantieren, hat Frau Merkel gesagt, ja gut, wenn die unschönen Bilder morgen nicht zu verhindern sind, dann öffnen wir die Grenzen. Und damit hat sie sich der Medienmacht untergeordnet. Die Medien, jetzt können wir auch da wieder hintergehen, die sich in weiten Teilen in Geiselhaft oder in Schutzkasten der Linken befinden, wenn nicht sogar die Peiniger sind.
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0: 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Jetzt Meldungen aus der Trigger FM Redaktion. Der deutsche Luftverkehrsstandort droht Schritt für Schritt in sich zusammenzufallen. Weil Steuern, Gebühren und Abgaben im europäischen Vergleich auf Spitzenniveau liegen, meiden immer mehr Fluggesellschaften deutsche Flughäfen und ziehen ihre Kapazitäten ab. Nun hat Ryanair zum wiederholten Male Kürzungen angekündigt. Besonders hart trifft es Berlin. Ryanair schließt seine Basis am Hauptstadtflughafen BER zum 24. Oktober und verlagert die 7 Flugzeuge, die dort noch stationiert sind, an Flughäfen in anderen EU-Staaten. Das Sitzplatzangebot in Berlin sinkt dadurch im Winter um 50%. Der aktuelle Bundeskanzler Friedrich Merz droht laut dem Magazin News mit Rauswurf der SPD-Minister und einer Minderheitsregierung. Die AfD-Chefin Weidel erklärt dazu auf Facebook: Der Kanzler sollte seinen Worten Taten folgen lassen. Die AfD steht bereit, gute Anträge der CDU mitzutragen. Klares Ziel muss jedoch ein echter Neustart für Deutschland sein. Der frühere ukrainische Parlamentsabgeordnete Vadim Nowinski fordert die Absetzung von Präsident Volodymyr Zelensky. In einem Beitrag schreibt Nowinski, das ukrainische Parlament solle die Macht übernehmen und direkt mit Russland über ein Ende des Krieges verhandeln. Zelensky habe sein Versprechen gebrochen, Frieden zu bringen, so Nowinski. Er saß von 2012 bis 2022 im ukrainischen Parlament und hat das Land im Februar 2022 verlassen. 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
1: Es gibt ein weiteres tolles Industriethema, denn jetzt vergiften sie auch unsere Milch. Das dürftet ihr auch mitbekommen haben, gelesen haben. Darüber wird unter anderem im schweizerischen Uncut News berichtet. Die englische oder britische Molkereifirma Arla, von der ich nicht wusste, dass sie beispielsweise Lurpak und viele andere Produkte herausgibt, die dann als dänische Butter und ähnlichem verkauft werden, die mixen jetzt ihrer Milch eine neue Chemikalie bei namens Bovaer. Ich weiß nicht, ob ich es richtig ausgesprochen habe. Um natürlich, es gibt einen einzigen Grund, warum man sowas macht, um den Klimawandel aufzuhalten und zu bekämpfen. Und ab sofort ist das jetzt in der Milch, Milena. Ist doch toll, dein nächster Schritt in die richtige Richtung, oder?
2: Ja, das ist alles vollkommen irre. Also die Leute vergiften, also das ist ja ganz offiziell ein gesundheitsschädliches Chemikalie. Ja.

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2: Und das Witzige ist, dass es medial wird schon vorbereitet, dass Trump schuld sein wird am wirtschaftlichen Untergang Deutschlands. Ja. Die Welt schreibt, die Wahrscheinlichkeit ist groß, dass der neue US-Präsident hohe Zollmauern errichten wird, um die heimische Produktion abzuschirmen und ausländische Konkurrenz außen vor zu halten. Die hiesigen, also unsere Exporteure, trifft das besonders. Verzeichnet die Exportnation Deutschland doch einen hohen Handelsbilanzüberschuss mit den Vereinigten Staaten. So, Putin und Trump zerstören Deutschland. Ja. So einfach ist das. Und Robert Habeck will Kanzler werden. Ja. Hast du dieses völlig infantile Video gesehen?
3: Ja, habe ich.
2: Da hat er so ein Armbändchen an. Also Habeck ist wieder zurück auf Ex, wo er geflüchtet war, ja, um dort den Kampf gegen rechts aufzunehmen. Und dann macht er so ein kleines infantiles Video, wie er da sowas liest oder schreibt und pfeift da so ein bisschen Grönemeyer vor sich hin und hat dann so ein Taylor Swiftie Armband an und da drauf steht Kanzlerschaft. Also wirklich, das wird immer schlechter.
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1: Dann wurde gesagt, kann man denn auf so einem Schiff alle Witze machen? Und dann habe ich gesagt, natürlich, wir hatten da zum Beispiel so einen Schwarzen, der saß ganz unten im Dunkeln, ich habe den nicht gesehen. Und dann habe ich gedacht, sitzt ein weißer Pullover ganz allein auf der Bank. Und dann habe ich rübergerufen, ist der Pullover, ist der aus Baumwolle? Und dann hat der gesagt, ja, wer es pflückt, darf es auch tragen. Und alle haben sich kaputt gelacht. Alle haben sich, Rita Süßmuth hat sich auf die Schenkel geklopft, die Leute haben gelacht. Und ich habe gesagt, geht doch, man kann über alles Witze machen. Ja. Diese Sendung ist sowohl in meinem Giftschrank, weil ich das so interessant finde, dass alle darüber gelacht haben. Heute würde Lanz das große Schwitzen kriegen, wenn man nur auf das Thema kommt.
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0: 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Jetzt Meldungen aus der Trigger FM Redaktion. In Berlin-Wedding wurde ein Angestellter eines Dönerimbisses von einer Männergruppe attackiert und mit einem Messer verletzt. Um Mitternacht, kurz vor Ladenschluss, soll es zuvor zu einer verbalen Auseinandersetzung zwischen dem Dönerverkäufer und einem Mann gekommen sein. Darüber berichtet die Bild. Anschließend soll der Mann 4 weitere unbekannte Männer hinzugerufen haben. Die Männer sollen auf den Angestellten losgegangen sein und versucht haben, ihn zu schlagen. Zusätzlich zückte einer der Angreifer ein Messer und stach damit auf das Gesäß des Dönerverkäufers ein. CSU-Chef Markus Söder hat Bundeskanzler Friedrich Merz bei dessen Erklärung für die zusätzlichen Stimmen des AfD-Landtagspräsidenten Tobias Rausch widersprochen. Merz hatte nach der Wahl in Sachsen-Anhalt eine mögliche False-Flag-Aktion ins Spiel gebracht, bei der Abgeordnete anderer Parteien für Rausch gestimmt haben könnten, um die CDU zu diskreditieren. Die These ist auf jeden Fall steil, sagte der bayerische Ministerpräsident am Sonntagabend in der ARD-Sendung Karin Mioska. Er bezweifle, dass Parteien, die mit der AfD in einem harten politischen Konflikt stünden, deren Kandidaten wählen würden, um anderen Parteien zu schaden. Er vermute vielmehr, dass die zusätzlichen Stimmen auf interne Konflikte innerhalb der CDU zurückzuführen seien. Belegen könne er das allerdings nicht. Der traditionsreiche Porzellanhersteller Kahler in Thüringen stellt seine Produktion zum 31. Dezember 2026 endgültig ein. Insolvenzverwalter Rolf Rombach bestätigte das Scheitern der monatelangen Investorensuche. Ausschlaggebend sind die hohen Energiekosten, die eine wirtschaftliche Produktion am Standort verhindern. Allein für Gas musste das Unternehmen zuletzt monatlich zwischen 150.000 und 180.000 Euro bezahlen. Gleichzeitig belasteten sinkende Aufträge und eine schwache Nachfrage aus der Gastronomie den Betrieb. Damit verlieren die verbliebenen 96 Beschäftigten ihre Arbeitsplätze. Nach 182 Jahren endet die industrielle Porzellanproduktion in Kahler. 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
1: Ich war in eine Talksendung eingeladen, in der auch ein Sellner war. Und da wurde ich vorher nicht gefragt, ob ich mit dem in der Sendung sitzen würde. Ich sitze mit jedem in der Sendung, weil nur weil ich mit jemandem in der Sendung sitze, heißt nicht, dass ich seiner Meinung bin. Und wenn wir zu einem Thema einer Meinung sind, dass wir einfach sagen, zu, da ging es ja im weitesten Sinne darum, ob man im deutschsprachigen Raum Probleme bekommt, wenn man seine Meinung sagt. Und die Probleme sind ja, da wird dir das Konto gekündigt. Dann sage ich ja, finde ich nicht gut. Das hat nichts mit Demokratie zu tun, sondern im Gegenteil, da haben Leute Angst, dass man seine Meinung öffnet, weil man hätte vielleicht möglicherweise bessere Argumente.

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1: Vor Musk haben die ja jede Meinung, die ihnen missfiel, einfach löschen lassen. Und das geht jetzt nicht mehr. Und deswegen sagen sie, alle sind rechtsradikal. Und was aber auch ganz lustig ist, dass die jetzt alle zu Blue Sky gehen. Das ist ja ein anderes, neues Portal. Und unser Kollege Simon Goddek, der hat sich dieses Portal mal angeschaut und meint, das wäre ein offen pädophiles Netzwerk. Also da können Pädophile öffentlich ihre Neigungen rauspusten und es wird nur bestraft, wer etwas dagegen hat. Der ist dann intolerant. Und das muss man sich mal reinziehen. Also auf einem offen, also für Pädophilie offenen Portal treibt sich jetzt die ganze prominente deutsche Systemmedienelite rum. Was will uns das sagen?
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1: Das Ganze ist ja lang angelegt worden. Wir können ja heute schon relativ deutlich recherchieren, dass es kein Zufall war, dass Elon Musk damals Twitter, heutiges X, aufgekauft hat. Das ist ja kein Zufall. Denn was macht denn jetzt Donald Trump? Darüber regen sich ja auch die Deep State-Marionetten jetzt so auf in der EU und in den Regierungen. Weil sie dieselben Methoden anwenden, mit denen die anderen bereits gearbeitet haben. Und das ist das Hauptproblem. Die haben doch nichts dagegen, dass irgendwelche Leute auf der Straße demonstrieren oder sonst irgendwas. Das interessiert sie gar nicht. Aber jetzt kommt eben halt eine unglaubliche Kraft rein in die Geschichte, weil nämlich die einheitlichen Medien, die quasi alle durch den Deep State eingekauft und korrumpiert wurden, die alten Systemmedien, die Kartellmedien, jetzt eine Konkurrenz bekommen haben. Und die vielen kleinen haben nicht gereicht. Durch X bekommt das Ganze jetzt eine große Netzwerkstruktur. Und jetzt haben wir mittlerweile eine Situation, dass die beiden eine ähnliche Größe haben.
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0: 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Jetzt Meldungen aus der Trigger FM Redaktion. Der selbsternannte Deutsche Journalistenverband hat dem AfD-Politiker Ulrich Siegmund vorgeworfen, den ZDF-Spaßreporter Fabian Köster eingeschüchtert und ihm mit dem Verlust seines Arbeitsplatzes gedroht zu haben. Anlass ist ein Wortwechsel im Magdeburger Landtag, bei dem Siegmund auf die Pläne seiner Partei zur Abschaffung des Rundfunkbeitrags verwies. Erst kritische Journalisten unter Druck setzen, dann Sender abwickeln wollen. Das ist kein Medienkonzept, das ist pure Einschüchterung, erklärte DJV-Bundesvorsitzender Mika Beuster. Wir von Trigger FM unterstützen die Pläne von Ulrich Siegmund, da auch aus unserer Sicht der öffentlich-rechtliche Rundfunk nicht mehr zu reformieren ist. Mit einem neuen Grundfunk könnte zum Beispiel ein neues Kapitel des ÖRR eingeschlagen werden. BSW-Bundesvorstandsmitglied Klaus Ernst droht mit Austritt, falls die Partei ihr Verhältnis zur AfD nicht klärt, und fordert klare Abgrenzung. Anlass ist die Unterstützung des BSW für Tobias Rausch als ersten AfD-Landtagspräsidenten in Sachsen-Anhalt. Der Chef des weltgrößten unabhängigen Ölhändlers Vitol warnt vor aufgebrauchten verfügbaren Ölvorräten im Westen. Im Westen gibt es keine weiteren Bestände mehr, die wir noch abbauen können. Wir haben die verfügbaren Bestände aufgebraucht, sagte Russell Hardy beim Energy Intelligence Forum in London. Hintergrund sind massive Entnahmen aus Lagern seit Beginn des Iran-Kriegs sowie anhaltende Kriegsausfälle im Nahen Osten und durch die Angriffe auf Raffinerien in Russland. 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
1: Es werden sich die Dinge ändern, wenn wir alle gemeinsam daran arbeiten. Wenn wir die Dinge im Kleinen verändern, dann wird es nach oben gespült, dann passieren die größeren Dinge. Ich habe das Gefühl, dass wir ein sehr spannendes Jahr vor uns haben mit den politischen Umwälzungen, die ja auch da sind. Ich lasse mich davon nicht beeindrucken, sondern gehe beharrlich meinen Weg, und das wünsche ich euch auch, dass ihr euren Weg findet, dass wir miteinander arbeiten, nicht gegeneinander, dass wir miteinander reden und nicht übereinander, dass wir Konflikte im persönlichen Dialog regeln und nicht über Online-Posts.
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1: Dass wenn man mir droht oder mich versucht in die Knie zu zwingen, dann reagiere ich komplett atypisch und sage jetzt erst recht. Das ist mein Charakter, das ist mein Naturell. Wenn man mich höflich um etwas bittet und sagt, geh bitte, überleg dir das, dann sage ich, okay, können wir drüber reden. Aber wenn einer mir versucht, unverhohlen zu drohen, existenziell, finanziell oder gesellschaftlich oder wie auch immer zu drohen, dann erst recht. Und dann wäre ich so Furie. So, aber wenn alle die, die aus Bequemlichkeit oder Angst und Bequemlichkeit einfach einmal hin und wieder aus ihrer bequemen Zone rauskommen und das Maul aufreißen würden, dann würden sie vielleicht nicht die wenigen so wenig fühlen, sondern dann würden wir draufkommen, dass wir viel mehr sind, als uns Regierungen oder öffentlich-rechtliche Medien glauben lassen.
2: 100%, haben Sie 100% recht.

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1: Das heißt, es wurde von einer Minderheit von Meinungsmachern der Meinungskorridor, das Spektrum verschoben. Und heute finden sich viele Menschen, in dem Fall auch Thomas Gottschalk, der vor 30 Jahren dasselbe gesagt hat wie im Jahr 2024, plötzlich an einem ganz anderen Ende der Skala. Und das ist die große Gefahr. Eine kleine Minderheit von Meinungsmachern, eine kleine Minderheit, die sich sehr gut abspricht, die relativ gut funktionieren, das ist eine geölte Maschinerie, versucht den Meinungskorridor Tag für Tag, Monat für Monat zu verändern, um quasi ihre neue, die sie kreieren, das ist dann die politische Korrektheit, das ist die Wokeness etc., all das in Wahrheit salonfähig zu machen. In Wahrheit tilgen sie die Realität und versuchen eine neue Kunstform der Wahrheit zu entwickeln. Aber am Ende ist es die Lüge.

0: 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Jetzt Meldungen aus der Trigger FM Redaktion. Der aktuelle Bundeskanzler Friedrich Merz droht laut dem Magazin News mit Rauswurf der SPD-Minister und einer Minderheitsregierung. Die AfD-Chefin Weidel erklärt dazu auf Facebook: Der Kanzler sollte seinen Worten Taten folgen lassen. Die AfD steht bereit, gute Anträge der CDU mitzutragen. Klares Ziel muss jedoch ein echter Neustart für Deutschland sein. Für das am Dienstag beginnende NATO-Manöver Steadfast Noon verlegt die deutsche Luftwaffe 3 Tornados von Büchel zur Aviano Airbase in Norditalien. Geübt wird die nukleare Verteidigung des Bündnisgebiets. Zum Einsatz kommen Übungsbomben. Friedensaktivisten fragen sich, was man bei einem nuklearen Krieg noch verteidigen will. Das Geld, was bei solchen sinnlosen Kriegsspielen verschossen wird, könnte in Schulen gesteckt werden. Die Soldaten und ihre Führer können dann im Sandkasten weiterspielen, meint ein Nutzer bei X. Der traditionsreiche Porzellanhersteller Kahler in Thüringen stellt seine Produktion zum 31. Dezember 2026 endgültig ein. Insolvenzverwalter Rolf Rombach bestätigte das Scheitern der monatelangen Investorensuche. Ausschlaggebend sind die hohen Energiekosten, die eine wirtschaftliche Produktion am Standort verhindern. Allein für Gas musste das Unternehmen zuletzt monatlich zwischen 150.000 und 180.000 Euro bezahlen. Gleichzeitig belasteten sinkende Aufträge und eine schwache Nachfrage aus der Gastronomie den Betrieb. Damit verlieren die verbliebenen 96 Beschäftigten ihre Arbeitsplätze. Nach 182 Jahren endet die industrielle Porzellanproduktion in Kahler. 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